0: Tja, Leute, das war's auch schon wieder. Die 30. Sendung von Solar Music geht dem Ende zu. Bleibt mir, mich bei euch fürs Zuhören und bei meinem Gast in der heutigen Sendung, dem lieben Kollegen Yoshi, ganz herzlich für sein Mitwirken zu bedanken. Bleibt Radio Hasbe treu, empfiehlt uns weiter und hört mal in unsere verschiedenartigsten Sendungen rein. Und schaut mal auf unsere Website, was wir so alles anzubieten haben. Aber für einen letzten Song bleibt noch etwas Zeit. Als King Gizzard and the Lizard Wizard, was für ein Name, im April 2022 ihr Mammutwerk Omnium Gatherum veröffentlichten, war die Erwartung groß. Schließlich ist die Band aus Melbourne berüchtigt für ihre unerschöpfliche Produktivität und stilistische Vielfalt. Zwischen epischen Jams, wilden Metal-Ausflügen und psychedelischen Experimenten findet sich dort ein kleiner, fast unscheinbarer Song, The Garden Goblin. Synthesizer, Drum Machine und Naturgeräusche erschaffen eine schräge Szene, in der ein geheimnisvoller Kobold im Garten lauert. Mit knapp 3 Minuten Länge ist das Stück kurz, aber es entfaltet eine ganz eigene Magie. Viele Fans fühlten sich an die frühen psychedelischen Songs von Syd Barrett erinnert. Das Album Omnium Gatherum erreichte Platz 3 in den australischen Area Charts und Platz 18 in den UK Album Charts. Ein weiterer Beweis für die internationale Zugkraft der Gruppe. Wir hören uns.
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1: Hallo zusammen und ich freue mich auf die 10. Ausgabe der Long Songs, die ihr auch wohl unheimlich gerne hört, wie wir es aus den Zuschriften erfahren haben. Und ich will jetzt gar nicht viel rumreden, sondern geht direkt los mit britischen Band Demon und ihrem Song Eastern Sunset, den man für euch hier auf Long Songs Nummer 10 Radio Haspe am Mikrofon der Yoshi.

Und weiter geht's mit der britischen Avantgarde-Band Yes. Natürlich haben wir viele Sachen schon von denen gespielt, aber ich denke mal, Heart of a Sunrise passt einfach richtig gut in die Longsongs. Hier auf Longsongs 10 zu hören. Yes, mit Heart of the Sunrise. Hier für euch.

Wer Yes sagt, sollte Genesis nicht vergessen. Natürlich passen die auch hervorragend in unser Programm. Ich habe jetzt ausgesucht den Song The Fountain of the Salamics. Ein fantastischer Song. Ich denke mal, Tony Banks am feinsten hier an den Keyboards, der kann sogar Rick Wakeman staunen. Aber ist egal. Hört's euch einfach an. Es ist, denke ich, einfach ein toller Titel. Yeah, Long Songs Nummer 10 mit Genesis.

Sie zielen zum Gründungsmitglied der IG Schwermetall und auch sie haben den ein oder anderen längeren Song mal rausgebracht. Kein geringer als die Herren Black Sabbath und hier ist der Song Married für euch. Black Sabbath haut mal richtig einen raus.

Kommen wir nun zu dem Moment, den man wie folgt beschreiben kann. Da staunt der Laie und der Fachmann wundert sich. Eine Single in den Longsongs? Nun, das Prädikat 7,5 Minuten, das ist doch ein Longsong, oder? Gemeint ist die Single MacArthur Park von Richard Harris. Richard Harris sagt euch nichts. Kurze Info. Irischer Sänger und Schauspieler hat unter anderem mitgespielt bei Camelot, die Ritter der Tafelrunde, und hat sich diesen Song des amerikanischen Songwriters Jimmy Webb zunutze gemacht, um einen 7,5 Minuten Single rauszubringen im Jahr 1968, der auch ganz gut in den Hitparaden war. Jimmy Webb wird euch vielleicht nicht so viel sagen, aber in den USA war er sehr groß, hat unter anderem Songs für Frank Sinatra und The Fifth Dimension geschrieben und später auch in Europa bekannt geworden, so in den 80er Jahren, denn er hat die Filmmusik zu dem Animationsfilm geschrieben, The Last Capricorn. Hört jetzt hier bitte Richard Harris mit MacArthur Park, hatte ich schon mal von einer anderen Band als Coverversion hier drin gehabt, und zwar von Badger's Opera. MacArthur Park, für euch hier, euer Yoshi am Mikrofon.

Die nachfolgende Musik haben wir heute schon gehört, und zwar bei der Band Yes. Keine Geringeren als Chris Squire, einer der besten Bassisten, die ich kenne, leider auch nicht mehr unter uns. Er hat diverse Soloalben auch aufgenommen, und von einem dieser Alben habe ich ausgesucht für euch, Chris Squire, Save the Cannon Song. Ja, auf Radio Haspel bei der Longsong-Szene speziell für euch.

Marillion und Fish. Habe ich mal gedacht, den könnten wir uns auch mal wieder anhören. Er hat ja seine Karriere mittlerweile beendet. Geht ihm wohl nicht mehr ganz so gut. Aber egal, er war einer der prägenden Sänger und der Progressivrock-Szene. Hier kommen Marillion mit Fugazi und an den Vocals unser Dick der Fisch.

Und natürlich gibt es in Deutschland auch die ein oder andere beste progressive Band. Unter anderem natürlich unsere Aloy. End of an Odyssey ist ein fantastischer Song unserer absoluten Favoriten hier auf Radio Haspe. Aloy mit End of an Odyssey. Hier für euch Long Songs Nummer 10 am Mikrofon der Yoshi.

Bleiben wir im Land des Krautrocks und eine Fusion aus Rock und Jazz. Da kann es nur eine große Band hier in Deutschland geben, das sind die Kran. Kran haben wir auch schon, glaube ich, das öftere Mal im Programm gehabt, auch bei der Soda Music vom Andy. Und deswegen habe ich hier nochmal ausgesucht, Kran für euch bei der Long Song Same, den Titel Kran Arabia. Viel Spaß mit Kran aus Deutschland.

Neben Palace, Arena und ich würde sagen IQ zählen sie zu den Top-Progressiv-Rock-Bands der UK, Pinch Regan. Ich habe ausgesucht für euch A Man of Nomadic Trails. Ein fantastischer Song, wie ich finde, und hörenswert hier auf Long Song Szene. Radio Haspel, am Mikro noch einmal, euer Yoshi.

Manfred Mann versteht es, Songs von Bob Dylan oder auch Bruce Springsteen ein neues Leben einzuhauchen. Seine eigensinnige Interpretation, die wirklich in den Bereich in den Progressivrock reingeht, ist schon einmalig. Und ich habe hier ausgesucht von Manfred Mann's Earth Band den Titel Blinded by the Night. Eine wirklich gelungene Coverversion und passend zu Long Songs und diesmal der Ausgabe 10 hier auf Radio Haspel.

So schnell können 2 Stunden vorbei sein. Long Song 10 geht dem Ende zu, aber einen Song habe ich natürlich noch für euch. Und zwar habe ich ausgesucht, speziell für euch, It Bites, Old Man and the Angel. Produziert von Steve Hillage, sodass dieser Song auch richtig gut in dieses Progressiv-Rock-Ecke reinpasst. It Bites ist meiner Meinung nach eine der meist unterbewertesten Bands schlechthin. Hört einfach mal zu, ich denke, das wird euch auch richtig gut tun. Euer Yoshi, bis zum nächsten Mal und dem nächsten Ausgabe von Long Songs, dann bitte die Nummer 11 werden. Tschüss, Köln!

0: Herzlich willkommen zu Duette bei Radio Haspe, der Radiosendung, die die schönsten musikalischen Partnerschaften feiert. 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
1: Hallo und willkommen zur dritten Ausgabe von Duette mit Elke. Heute möchte ich euch wieder einige recht unterschiedliche Duette präsentieren. Beginnen möchte ich die Sendung mit einer emotionalen und gefühlvollen Ballade, für die sich der italienische Sänger Zucchero und der britische Sänger Paul Young zusammentaten. Es ist das Duett Senza una Donna, das am 18.03.1991 veröffentlicht wurde. Der Song schafft es unter anderem in den deutschen Charts bis auf Platz 2 und handelt von der Sehnsucht nach einer geliebten Person. Ich präsentiere Zucchero und Paul Young mit Senza una Donna.

Als nächstes habe ich Stop Dragging My Heart Around von Stevie Nicks und Tom Petty ausgesucht. Die US-amerikanische Sängerin und der US-amerikanische Musiker schrieben und veröffentlichten den Song gemeinsam am 8. Juli 1981. In den US-Billboard Hot 100 erreichte er Platz 2. Stop Dragging My Heart Around handelt von einer Beziehung, die zu Ende gegangen ist, und von den schmerzhaften Gefühlen des Verlustes und der Sehnsucht nach der vergangenen Liebe. Stevie Nicks und Tom Petty mit Stop Dragging My Heart Around.

Am 11. Juli 1973 veröffentlichten der US-amerikanische Rockmusiker Alice Cooper und der britische Sänger und Songwriter Donovan gemeinsam Billion Dollar Babies. Der Song ist unter anderem eine satirische und kritische Betrachtung der amerikanischen Konsumgesellschaft und des Kults um Berühmtheiten. In Deutschland erreichte der Song Platz 30 und in den US Billboard Hot 100 Platz 57. Hier sind Alice Cooper und Donovan mit Billion Dollar Babies.

Mit This Old Heart of Mine is Weak for You habe ich eine weitere gefühlvolle Ballade im Programm. Es ist ein Remake eines Songs von den The Isley Brothers aus den 1960er Jahren. Rod Stewart nahm den Song zusammen mit Ronald Isley, dem Leadsänger und Gründungsmitglied der The Isley Brothers, auf. Die am 30.10.1989 veröffentlichte Version von This Old Heart of Mine is Weak for You fand sich in den deutschen Charts und den UK Single Charts auf Platz 51 wieder. In den US Billboard Hot 100 schaffte es der Song auf Platz 10. Rod Stewart und Ronald Isley mit This Old Heart of Mine is Weak for You.

Der folgende Song warnt mit seinem Text vor einer leichtfertigen Liebe, die mehr Schmerz als Freude bereitet. Es ist der beliebte Song Easy Lover, der gemeinsam vom britischen Sänger und ehemaligen Genesis-Mitglied Phil Collins und dem US-amerikanischen Funk-, Soul- und R&B-Künstler Philip Bailey zusammengeschrieben und aufgenommen wurde. In den Charts schaffte es Easy Lover in Deutschland auf Platz 5, in den USA auf Platz 2 und im Vereinigten Königreich sogar auf Platz 1.

Wir sind immer noch bei Ausgabe 3 von Duette hier bei Radio Haspel. Als nächstes habe ich mal ein Duett aus dem Bereich Country Music ausgesucht, das mir selbst recht gut gefällt. Es ist Islands in the Stream von den beiden Country-Sängern Dolly Parton und Kenny Rogers. Die Veröffentlichung des von den Bee Gees geschriebenen Songs erfolgte im August 1983. Der Song gilt laut einer Umfrage als einer der besten Country-Duette. In den Charts ergaben sich unter anderem die Platzierungen 25 in Deutschland und Platz 1 in Österreich und den USA. Hören wir die gefühlvolle Ballade über Liebe, Zusammengehörigkeit und die Unzertrennlichkeit zweier Seelen. Dolly Parton und Kenny Rogers mit Islands in the Stream.

Bei meiner Auswahl der Duette darf auch deutschsprachiges und nachdenkliches nicht fehlen. Mit dem nachfolgenden Song habe ich ein Lied ausgesucht, das aus der Perspektive eines Kindes nach der Notwendigkeit von Kriegen fragt. Es ist der Song »Wozu sind Kriege da?«, den Udo Lindenberg zusammen mit dem knapp 11-jährigen Pascal Krawetz im Oktober 1981 veröffentlichte. »Wozu sind Kriege da?« schafft es bis auf Platz 18 in den deutschen Charts.

Mit Immortality von Celine Dion und den Bee Gees habe ich ein weiteres eher ruhiges Duett ausgesucht. Der am 5.6.1998 veröffentlichte Song erreichte in Deutschland und Österreich jeweils Platz 2 der Charts. Er ist eine Hommage an die ewige Liebe und das Verlangen, einen geliebten Menschen immer in seiner Nähe zu haben. Viel Spaß mit Celine Dion und den Bee Gees mit Immortality.

Jetzt wird es noch einmal etwas rockiger. Der US-amerikanische Rocksänger und Schauspieler Meatloaf und die US-amerikanische Sängerin und Schauspielerin Cher nahmen 1981 zusammen das Duett Dead Ringer for Love auf. Der Song ist eine der bekanntesten und emotionalsten Balladen von Meatloaf. Es folgt bei der dritten Ausgabe von Duette bei Radio Haspe Dead Ringer for Love von Meatloaf und Cher.

Mit Elton John und Leanne Rimes machen wir mal einen Ausflug ins Musical-Genre. Genauer gesagt ins Musical Aida. Ausgesucht habe ich Written in the Stars. Der Titel wurde am 22.02.1999 veröffentlicht. Die Chartplatzierungen waren unter anderem in Deutschland Platz 79, in den USA Platz 29 und im Vereinigten Königreich Platz 10. In dem gefühlvollen Liebeslied wird die Geschichte von Aida und Radames erzählt. Elton John und Leanne Rimes mit Written in the Stars.

Am 7.6.1996 veröffentlichten der senegalesische Sänger Youssou N'Dour und die schwedische Hip-Hop-Künstlerin und Jazzsängerin Nene Cherry den Song 7 Seconds. Der Song handelt unter anderem von Themen wie Hoffnung, Einheit und Durchhaltevermögen angesichts von Widrigkeiten und Vorurteilen. N'Dour sagte einmal in einem Interview, hinter 7 Seconds stehe die Idee, wie sich ein Baby in den ersten 7 Sekunden seines Lebens fühlt. Diese Zeit sei für alle Menschen gleich. 7 Seconds war weltweit ein Hit und hat es in die Top 10 vieler Länder, darunter Deutschland, Österreich, Irland und Vereinigtes Königreich, geschafft. Hören wir Youssou N'Dour und Nene Cherry mit 7 Seconds.

Einen letzten Titel habe ich noch für die heutige Ausgabe von Duette ausgesucht. Es ist Stadt von Cassandra Steen und Adel Tawil. Stadt wurde am 29.09.2009 als Single veröffentlicht und erreichte Platz 2 der deutschen Charts. Stadt kann als eindrucksvoller Kommentar zur modernen Gesellschaft und ihren Herausforderungen gesehen werden. Ich danke herzlich fürs Zuhören und wünsche noch viel Spaß beim weiteren Hören des Programms von Radio Haspe. Bis bald, eure Elke.

Morgen zusammen, willkommen zum Kaffeeport, eurem entspannten Start in den Tag. Schön, dass ihr wieder dabei seid. Ich habe hier meine Lieblingsplatte aufgelegt und der Kaffee ist gerade durchgelaufen. Bevor wir richtig loslegen, habe ich für euch den Song für die Schlummertaste. Heute M-Word mit Chinese Translation. Ein kleiner Forkschatz, der sich anfühlt wie eine Reise in die Vergangenheit. Perfekt, um ganz langsam wach zu werden. Also zurücklehnen, tief durchatmen, den Kaffee einatmen und los geht's!

So, jetzt seid ihr im Rhythmus. Und für den ersten richtigen Musikblock habe ich euch drei wunderbar ruhige, fast schon meditative Songs zusammengestellt. Wir starten mit der einzigartigen Stimme von Bess Orton und ihrem Song She Cries Your Name. Das ist dieser typische Folk-Trip-Hop, der einen sofort einfängt. Danach geht's mit Iron and Wine und Naked as We Came weiter. So zerbrechlich und schön, dass ihr kaum den Kaffee wegstellen wollt. Und dann krönen wir das Ganze mit einem Stück von Bon Iver, das einfach nur Hoffnung macht. Holocene. Also lasst euch treiben, hier im Kaffeepott auf Radio Haspel mit Brady.

Ihr wisst, was jetzt kommt. Wir ziehen das Tempo ein bisschen an. Aber keine Sorge, hektisch wird es hier nie. Ich habe für euch drei beschwingte Klassiker ausgegraben, die einfach gute Laune machen. Den Anfang macht der unglaubliche Curtis Mayfield mit seinem funkigen Move On Up. Wer kennt ihn nicht? Ein Song, der einfach in die Beine geht. Danach wird es mit der Band Brett und ihrem Hit Make It With You richtig schön entspannt. Das ist dieser Sofa-Sound, der einfach jeden Morgen versüßt. Dann gibt's noch einen Schmankerl von The Rolling Stones, She's a Rainbow. Bunt, verspielt und einfach zeitlos. Absolut passend hier zum Kaffeepott auf Radio Haspe mit Brady. Und nicht vergessen, der Morgen gehört dir.

Und jetzt kommt der Moment, auf den ihr schon so gespannt wartet und euch vorbereitet habt. Hier ist unsere Perle des Morgens.

Da ihr jetzt so schön die Ruhe genossen habt, wird es Zeit für eine große Portion Lebensfreude hier im Kaffeepott auf Radio Aspe. Vier Stücke, die euch richtig gute Laune machen. Wir starten mit Michael Kiwanuka. Sein Song Cold Little Heart ist pure Soul-Energie, aber auf diese ganz entspannte Art. Danach wird es mit der Band Alabama Shakes und Hold On richtig kraftvoll und mitreißend. Dann gibt's noch einen wunderbaren Popsong von Metric, Youth Without Youth, der einfach nach vorn geht. Und zum Abschluss dieses Musikblocks noch ein echter Indie-Klassiker von The Strokes, Someday. Das ist der typische New York-Sound, der einfach glücklich macht. Viel Vergnügen damit hier im Kaffeepott auf Radio Aspe.

So, da sind wir bei der dritten, vierten, fünften Tasse Kaffee angekommen und wieder am Ende der heutigen Ausgabe. Ich hoffe, ihr hattet einen wunderschönen Morgen mit uns und konntet ein bisschen abschalten. Bevor ihr jetzt in euren Tag startet, schicken wir euch mit einem allerletzten Song, dem Rausschmeißer, in die Welt hinaus. Heute ist das der zeitlose Song You've Got a Friend von James Taylor. Ein Lied, das sagt, egal was kommt, wir sind für euch da. Und nicht vergessen, der Morgen gehört dir. Also macht's gut, bis denne und viel Spaß. Tschüss.

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Hallo ihr da draußen, hier ist Radio Haspe, hier ist die Sendereihe Legenden mit Musik und Wissenswertem rund um die Purple. Heute der bereits vierte Teil beschäftigt sich mit den Besetzungen MK7 bis MK9. Den Anfang machte heute der für die Purple ungewöhnliche Titel Rosas Cantina vom 15. Album erstmals mit dem neuen Gitarristen Steve Morse. Er wurde 6-mal für einen Grammy nominiert und von der Zeitschrift Guitar Player 5-mal hintereinander zum Guitar Player of the Year gewählt. 1989 brachte er sein erstes Soloalbum mit dem Titel High Tension Wires heraus.

Die meist instrumentale Musik der Gruppe Dixie Drags, deren Mitglied Steve Morse war, weist viele Einflüsse von Jazz, Southern Rock, Bluegrass und Klassik in einer instrumentaltechnisch hochvirtuosen und melodisch einzigartigen Ausprägung auf. Dabei steht die Komplexität der Musik in einem ironischen Kontrast zum Bandnamen, der mit Südstaaten-Abschaum zu übersetzen ist. Die Dixie Drags mit Road Expanse.

0: Leute, ihr habt mit Bravour bestanden.
1: Gentlemen, you passed with flying colors. Diesen Satz sagte Produzent Peter Collins zu den Musikern und bestimmte somit den Bandnamen der neuen Supergroup, Flying Colors. Die Presse schrieb, ein absoluter Pflichtkauf für jeden Hörer anspruchsvoller Rockmusik und alle Metaller, die gerne über den Tellerrand schauen und ihren Idolen beim Zaubern zuhören wollen. An der Gitarre wieder mal Steve Morse.

1998 folgte in der Besetzung mit Steve Morse das wieder härtere Studiowerk Abandon. Ungeachtet dessen war der Erfolg der beiden ersten Alben in der neuen Besetzung mäßig. Nach den positiven Erfahrungen auf der vorangegangenen Tour verpflichtete man Airy als fixen Keyboarder. Die Aufnahme von Airy wurde von vielen Seiten als Bereicherung aufgefasst. Man nahm den frischen Wind, den er in die Band und das Songwriting gebracht hatte, sehr wohlwollend auf. In diesem Mark 8 genannten Line-Up wurde 2003 das Album Bananas veröffentlicht. Es beginnt mit House of Pain.

In seiner langen Karriere, er arbeitete bereits an mehr als 200 Alben mit, spielte Don Airey zuvor mit Bands und Künstlern wie Colosseum 2, Ozzy Osbourne, Judas Priest, Black Sabbath, Gary Moore, Brian May, Jethro Tull, Whitesnake, Michael Schenker Group, Rainbow, Strobes, Andrew Lloyd Webber und vielen anderen. Auf seinem Soloalbum von 2011, All Out, der Titel People in Your Head.

Anfang 1975 gründete John Heisman Colosseum 2 mit Gitarrist Gary Moore. Im Mai stieß dann Don Airey dazu. 1977 spielte Colosseum 2 das Album Wardance ein, unter anderem mit dem Titel The Inquisition.

Dirty Fingers von 1981 ist das dritte Soloalbum von Gary Moore. Anders auf seinen späteren Alben übernahm er den Gesang aber nur auf einem einzigen Titel, der abschließenden Ballade Rest in Peace. Als hätte er da schon gewusst, dass er am 6. Februar 2011 im Alter von nur 58 Jahren tot in einem Hotelzimmer im spanischen Estepona an der Costa del Sol aufgefunden werden sollte. Rest in Peace, Gary.

Da es die Purple aufgrund der Covid-19-Pandemie unmöglich war, zusammen am selben Ort einen neuen Song zu erarbeiten, entschloss man sich zur Aufnahme eines Coveralbums. Hierfür nahm jedes Bandmitglied im jeweiligen Heimstudio die eigenen Beiträge auf, die anschließend

zusammengefügt wurden. So entstanden 12 Coverversionen von Songs, welche die Bandmitglieder im Laufe ihrer Karriere beeinflusst haben sollen. Darunter Oh Well von Fleetwood Mac.

Am 23. Juli 2022 veröffentlichte die Band eine ausführliche Erklärung, dass Steve Morse aufgrund der Erkrankung seiner Frau die Band verlasse. Am 16. September 2022 wurde Simon McBride als offizielles Bandmitglied bestätigt. Ian Gillan hat ihn schon zuvor als einen der besten Gitarristen der Welt bezeichnet. Von seinem 2008er Soloalbum Be My Friend.

Sweet Savage ist eine aus Belfast, Nordirland stammende Rockband. Gemeinsam mit McBride nahm man 1996 das Album Killing Time auf. Zwei Jahre später folgte das Album Rune, nach dessen Veröffentlichung McBride ausstieg. Sweet Savage mit Killing Time.

Funky Junction, 1972 gegründet, war eine irische Rockband, die ein Album mit Songs aufnehmen wollte, die durch die Purple berühmt geworden waren. Zum Line-up der Band gehörten alle drei Mitglieder der frühen 1970er Jahre Inkarnation von Thin Lizzy. Mit deren Version von Speed King möchte ich mich für heute verabschieden. Wir hören uns wieder beim fünften und letzten Teil der Legende Deep Purple. Da schauen wir mal, wer so noch alles zur Deep Purple Family gehört. Und tschüss!

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2: Hallo und herzlich willkommen zu Soundtracks 3 bei Radio Haspe mit Elke am Mikrofon. Heute dreht sich alles um die magische Verbindung von Bild und Ton. Kennt ihr das? Ihr hört die ersten Takte eines Liedes und habt sofort den Geruch von Popcorn in der Nase oder einen bestimmten Werbespot vor Augen. Wir lassen heute diese Momente hier im Radio aufleben und feiern die Songs, die Filme und Werbespots erst unvergesslich gemacht haben. Ich habe eine Playlist zusammengestellt, die eure Erinnerungen wachkitzelt und euch garantiert aus den Sitzen reißt. Schnallt euch an, stellt das Radio ein Stück lauter, wir starten jetzt voll durch. Wir beginnen mit purem 80er-Feeling und Starship mit Nothing's Gonna Stop Us Now, einem Song, der das Lebensgefühl dieser Ära perfekt einfängt. Er wurde eigens für die romantische Komödie Mannequin geschrieben. Wer erinnert sich nicht an die Liebesgeschichte zwischen einem Dekorateur und einer lebendig gewordenen Schaufensterpuppe? Doch auch abseits der Leinwand ist der Song ein Gigant. Der britische Anbieter TalkTalk nutzte ihn für eine riesige Werbekampagne und zuletzt feierte er im Marvel Blockbuster Thunderbolts ein Comeback. Wusstet ihr übrigens, dass Sängerin Grace Slick mit 47 Jahren damals die älteste Frau mit einem Nummer 1 Hit in den USA war? Hier ist Starship mit Nothing's Gonna Stop Us Now.

Dank Greta Gerwig ist der Folk-Klassiker Closer to Fine von Indigo Girls aus dem Jahr 1989 plötzlich wieder in aller Munde. Er war der emotionale Anker im Barbie-Film von 2023 und begleitete Barbie bei ihrer Reise in die Realität. Mit seinem unverwechselbaren Satzgesang ist er der perfekte Roadtrip-Song. Er handelt von der philosophischen Suche nach Antworten bei Ärzten und Professoren und der Erkenntnis, dass es okay ist, nicht alles zu wissen. Ein tiefgründiger Soundtrack-Moment für die Fahrt ins Ungewisse. Jetzt hier bei Soundtracks 3.

Jetzt wird es laut auf Radio Haspel. Wenn der legendäre Riff von Angus Young im Song Thunderstruck startet, wissen Marvel-Fans sofort, Iron Man ist im Anmarsch. In Iron Man 2 und in Deadpool 2 sorgte der Track für die nötige Action. Auch im Film Fall Guy aus 2024 sorgte er nochmal für Spannung. Aber auch die Werbewelt liebte diese Energie. Ob für robuste Trucks von Dodge oder Kampagnen von Walmart. Man braucht kein Koffein, wenn dieser Song läuft. Das ist musikalische Hochspannung in reinster Form. Elke präsentiert euch jetzt bei Soundtracks 3 AC/DC mit Thunderstruck.

Mit The Eye of the Tiger von Survivor habe ich jetzt hier bei Radio Haspel die wohl berühmteste Trainingshymne aller Zeiten. Sylvester Stallone gab diesen Song für Rocky 3 in Auftrag und seitdem ist er der Inbegriff von Durchhaltevermögen. Ob in der Werbung für Nike oder in unzähligen Fitness-Commercials. Diese markanten Gitarrenschläge sind wie ein Herzschlag, der uns antreibt. Ein Song, der uns seit 1982 daran erinnert, dass man immer wieder aufstehen muss, egal wie oft man zu Boden geht.

Who you gonna call? Diese Frage beantwortet sich seit 1984 von selbst. Der Titelsong zu den Ghostbusters ist ein Meilenstein des 80er-Jahre-Kinos. Die Melodie ist so eingängig, dass sie auch in mehreren Werbespots, Fernsehshows und auch Videospielen adaptiert wurde. Trotz eines Plagiatsvorwurfs von Huey Lewis und einem daraus folgenden Rechtsstreit bleibt dieser Track der ultimative Soundtrack für jede Geisterjagd und jede Party. Schnappt euch eure Protonenpacks.

Run Boy Run von Woodkid ist ein modernes Meisterwerk, das orchestrale Wucht mit treibenden Beats verbindet. Besonders bekannt wurde dieser Song durch die packenden Szenen in der Serie The Umbrella Academy sowie im Trailer zu Assassin's Creed. Auch die Luxuswelt hatte den Song für sich entdeckt, etwa in der Werbung für Dior oder Vodafone. Woodkid beweist hier eindrucksvoll, dass epische Trommeln und Fanfaren auch heute noch echtes Kopfkino erzeugen können.

Wir drehen das Zeitrad ein kleines Stück zurück oder vielleicht doch ganz weit nach vorne. Den Song It's My Life erkennt ihr wahrscheinlich schon nach den ersten drei Takten. Ursprünglich ein New Wave-Klassiker von Talk Talk aus den 80er Jahren, haben No Doubt rund um Gwen Stefani dem Track in 2003 eine ordentliche Portion kalifornischen Coolness-Faktor verpasst. Aber habt ihr auch das Gefühl, die Nummer in letzter Zeit wieder ständig im Ohr zu haben? Kein Wunder, der Song hatte ein echtes Revival erlebt und lieferte unter anderem in 2024 den energiegeladenen Soundtrack für den Werbespot für den Dacia Sandero. Ob ihr nun im Auto sitzt und laut mitsingt oder einfach nur den Vibe genießt. Hier ist die Hymne für alle, die ihr Ding machen. Jetzt hier bei Soundtracks 3 mit Elke am Mikrofon, No Doubt mit It's My Life.

Kommen wir zu Phil Collins und In the Air Tonight. Dunkle Straßen, neonfarbene Lichter und ein schwarzer Ferrari. Wer diesen Song hört, denkt sofort an Miami Vice. Dort wurde der Song als Hintergrundsound in einer Nachtszene unterlegt. Dieser Song veränderte die Art, wie Musik im TV genutzt wird, für immer. So ist auch der Werbespot von Cadbury unvergessen, in dem ein Gorilla am Schlagzeug auf diesen einen Moment wartet. Das legendärste Drumbreak der Popgeschichte. Ein Song voller Spannung, der bis heute Gänsehaut garantiert.

Der Song What a Wonderful World von Louis Armstrong ist Balsam für die Seele. In Good Morning Vietnam wurde er als bewegender Kontrast zu Kriegsbildern genutzt, während er in Filmen wie Madagaskar die Schönheit der Natur feiert. Von Opel-Werbung über Werbung für Omega-Uhren bis hin zu Umweltkampagnen. Louis Armstrongs Reibeisenstimme ist die universelle Hymne für die Hoffnung. Ein musikalisches Lächeln, das uns einlädt, die Welt mit offenen Augen zu sehen.

Wir verlassen jetzt die Erde. Diese majestätischen Fanfaren begleiten Captain Picard und seine Crew durch die unendlichen Weiten. Jerry Goldsmith schuf das Thema zu Star Trek The Next Generation ursprünglich für den ersten Star Trek Kinofilm von 1979. Doch erst durch die Serie wurde es zum Kult für alle Trekkies. Es strahlt puren Entdeckergeist aus. Lehnt euch zurück, wir verlassen jetzt hier bei Soundtracks 3 den Orbit von Radio Haspe.

Wenn Sie ein Problem haben und nicht mehr weiter wissen, dann rufen Sie das A-Team. Die Erkennungsmelodie von Mike Post und Pete Carpenter ist der Inbegriff von Samstagnachmittag-Unterhaltung und durfte natürlich auch im Kinofilm von 2010 nicht fehlen. Komponist Mike Post hat hier den Mut und den Humor der vier Ex-Soldaten perfekt in Noten gefasst. Ich liebe es, wenn ein Plan funktioniert. Und dieser Soundtrack funktioniert seit Jahrzehnten tadellos.

American Woman von The Guess Who ist ein kanadischer Rockklassiker. Er hat uns in der Spionagekomödie Austin Powers zum Lachen gebracht und sorgte in der Eröffnung von Marvels Black Widow für Atmosphäre. Auch in der Werbung wurde American Woman schon gerne genutzt. Zum Beispiel für die Werbung im Vorfeld der FIFA-Frauenfußball-Weltmeisterschaft 2015.

Wenn das Mission Impossible Theme gespielt wird, erinnern wir uns sofort an diese Zeilen. Achtung, diese Nachricht wird sich in 5 Sekunden selbst vernichten. Der unverkennbare 5/4-Takt von Lalo Schifrin ist weltweit bekannt und begleitete uns erst durch die Serie Cobra übernehmen sie aus den 60er Jahren und später Tom Cruise durch unzählige unmögliche Missionen im Kino. Es ist die Mutter aller Agenten-Themes. Spannung pur für euren Feierabend.

Ihr hört immer noch Soundtracks 3 mit Elke am Mikrofon hier bei Radio Haspe. Wer bei Sail Away von Hans Hartz nicht an ein Segelschiff im Sonnenuntergang denkt, hat die 90er verpasst. Hans Hartz lieferte mit seiner rauen Stimme die Hymne für die legendäre Beck's Bier-Werbung. Ursprünglich gar nicht für die Werbung gedacht, wurde der Song zum Inbegriff von Fernweh und Freiheit. Ein Stück deutsche Musikgeschichte, das man förmlich riechen und schmecken kann. Hans Hartz mit Sail Away.

Zum Abschluss von Soundtracks 3 packen wir die Beinstulpen aus. Maniac ist der Inbegriff des Films Flashdance. Wenn Jennifer Beals auf der Leinwand alles gibt, brennt die Luft. Heute ist der Track ein Dauerbrenner in der Fitnesswerbung, weil der Beat einfach zum Bewegen zwingt. Kleiner Fun Fact: Ursprünglich sollte es ein Song über einen Killer sein, wurde aber zum Glück in einen Tanz-Maniac umgeschrieben. Und so schnell vergeht eine Stunde, wenn man in Erinnerungen schwelgt. Das war die dritte Ausgabe von Soundtracks hier auf Radio Haspel. Ich bin Elke und ich bedanke mich ganz herzlich fürs Einschalten. Ich hoffe, diese musikalische Reise hat euch ein Lächeln ins Gesicht gezaubert und den einen oder anderen Kinomoment wachgerufen. Genießt euren Feierabend, nehmt den Schwung der heutigen Klassiker mit in den Abend und vergesst nicht, das Leben schreibt die besten Geschichten, aber mit der richtigen Musik im Hintergrund machen sie doppelt so viel Spaß. Macht's gut, bleibt gesund, bis zum nächsten Mal. Und bis dahin gibt es viele tolle andere Sendungen von meinen Teamkollegen und mir zu hören. Schaut doch auch mal auf unserer Website www.radiohaspe.de und in unserem YouTube-Kanal vorbei. Da gibt es einiges zu entdecken. Bis bald, eure Elke.

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1: Einsteigen, festhalten, willkommen beim Musikexpress hier auf Radio Haspel mit Brady. Ja, das bin ich und ihr freut euch sicher schon wieder von mir zu hören. Jetzt geht's kopfüber hinein in die 80er Metal-Szene. Queensryche, die Rock-Metal-Pioniere aus Seattle, starteten 1983 mit Blinded. Das Stück entstand quasi im Kellerstudio der Band. So low budget, dass die Kaffeemaschine zeitweise lauter war als die Gitarren. Doch der Song wurde Teil ihrer ersten EP, die so erfolgreich war, dass sie innerhalb von Wochen in die großen Clubs katapultiert wurde. Während in den Charts noch Michael Jackson und Duran Duran glänzten, kam plötzlich diese wuchtige Band daher und brachte Dramatik, Pathos und High-Pitch-Vocals in die Szene. Ein bisschen wie ein Karussell, das plötzlich rückwärts fährt. Also, liebe Fahrgäste, einsteigen, anschnallen, genießen. Der Musikexpress auf Radio Haspel bringt euch Queensryche mit Blinded.

Anschnallen, festhalten, jetzt gibt's Kontraste zwischen Zuckerwatte und Chilisauce. Zuerst Blooming und Good Morning Freedom aus dem Jahr 1970. Die Band war so bunt gemischt, dass ihr Produzent sie mal scherzhaft die musikalische UNO nannte. Der Song erreichte in England Platz 10 und wurde zur inoffiziellen Aufstehhymne vieler Studenten. Ihr braucht nicht aufstehen, ihr könnt euch zurücklehnen, das ist Flower Power mit Augenzwinkern. Und dann geht's mit Vollgas ins Schwermetall. Liebe Grüße an Lenny. Black Sabbath mit Paranoid von 1970. Die Nummer entstand in nur 20 Minuten, quasi als Lückenfüller fürs Album. Dass daraus einer der größten Metal-Klassiker aller Zeiten wurde, hat selbst Ozzy Osbourne später lachend zugegeben. In England landete der Song direkt auf Platz 4 und bis heute wird er in jeder Rockkneipe der Welt gegrölt. So Leute, jetzt brettern wir durch die Loopings des Hardrock-Karussells. Der Musikexpress auf Radio Astus serviert euch Blooming und Black Sabbath. Freiheit und Finsternis in einer Runde. Mein Name ist Brady und jetzt geht's ab für euch.

Hier ist der Musikexpress auf Radio Aspe. Mein Name ist Brady und ich freue mich, dass ihr immer noch dabei seid. Und jetzt anschnallen, Bügel runter. Jetzt gibt's Rock mit Herz und Haltung. Zuerst Tom Petty mit You Rock Me von 1994. Petty wollte den Song ursprünglich You Rock Me nennen, vertippte sich dann aber im Studio-Notizbuch und siehe da, der Titel war geboren. Auf dem Album Wildflowers wurde die Nummer sofort ein Fanliebling und bis zu seinem Tod ein Dauerbrenner in der Setlist. Dann machen wir eine kleine Zeitreise zurück ins Jahr 1965. Eric Burdon and the Animals mit It's My Life. Der Song war eine Kampfansage an alle Spießer. Burdon selbst sagte später, er habe den Song gern als Waffe gegen Lehrer und Nachbarn genutzt. In den US-Charts kletterte er bis auf Platz 23. In Europa wurde er zum Rebellen-Soundtrack einer ganzen Generation. Festhalten, Freunde, das ist Rock'n'Roll, der die Kirmesbude ordentlich zum Wackeln bringt. Der Musikexpress auf Radio Aspe bringt euch Tom Petty und Eric Burdon. Zwei Songs, die Freiheit lauter klingen lassen als jede Sirene.

Hier ist der Musikexpress auf Radio Aspi, ist immer noch Bradi und ich hoffe, ihr seid immer noch angeschnallt, denn wir fahren jetzt mitten hinein in melancholische Motels und verrauchte Clubs. Zuerst Chris Isaak mit Blue Hotel aus dem Jahr 1987. Das Musikvideo wurde tatsächlich in einem echten, ziemlich heruntergekommenen Motel gedreht. Isaak bestand darauf, weil er meinte, nur da kriegst du den richtigen Herzschmerz-Sound in die Wände. In Frankreich und Spanien wurde die Nummer ein großer Hit, während sie in den USA eher ein Geheimtipp blieb. Festhalten, Freunde, hier schaukeln wir jetzt durch den Blues. Dann springen wir zurück nach Deutschland in die späten 60er, die Petards mit Keep On. Die Jungs spielten ihre ersten Konzerte in einer alten Turnhalle, wo das Publikum teilweise auf Sprossenwänden saß. Das nenne ich mal schwindelfreie Rockfans. Mit ihrem Mix aus Beat, Garage und Psychedelic schafften sie es sogar ins Vorprogramm von Jimi Hendrix. Durchatmen, festhalten, anschnallen, hier ist der Radio Aspe Musikexpress. Jetzt geht's rasant weiter mit Isaak und den Petards, exklusiv hier auf Radio Aspe.

Radio Aspe Musikexpress mit Brady. Wir starten die Motoren und rollen los. Zuerst Sniffen Tears mit Driver Seat von 1978. Der Song lag ganze 2 Jahre unbemerkt in der Schublade, bis ihn ein DJ zufällig entdeckte. Und zack, er raste in die internationalen Charts. In den USA schaffte er es bis auf Platz 15. In Europa wurde er zur inoffiziellen Hymne aller Autofahrer mit offenen Fenstern. So, jetzt Gas geben, das ist Roadtrip pur hier bei Radio Aspe. Dann die Sonnenbrille auf und die Füße in den Sand. Laid Back mit Sunshine Reggae von 1983. Die Dänen schrieben das Stück eigentlich als Studioscherz und plötzlich wurde es ein weltweiter Sommerhit. In Deutschland erreichte er Platz 1 und hielt sich dort über Wochen. Ein Strandkorb-Dauerbrenner. Hier geht's erst auf die offene Straße, dann an die offene Strandbar. Hier ist der Musikexpress auf Radio Aspe. Wir liefern euch Sniffen Tears und Laidback vom Highway direkt in die Hängematte.

Ihr seid immer noch bei Radio Aspi, ihr fahrt immer noch mit dem Musikexpress und Brady ist immer noch euer Karussellschubser hier. Und jetzt gibt's Rock für Kopf und Herz. Zuerst Procol Harum mit Long Gone Geek von 1969. Die Nummer entstand nach einer wilden Nacht, in der die Band sich selbst beim Weglaufen vor einem besonders schlecht gelaunten Türsteher inspirierte. Obwohl der Song nie in die großen Charts kam, ist er bis heute ein Liebling der Hardcore-Fans. Ein bisschen wie die geheime Achterbahn hinterm Festzelt. Einsteigen genießen hier, rumpelt's schön. Weiter geht's mit Tom Petty and the Heartbreakers mit American Girl von 1976. Der Song wurde im Studio neben einer Autobahn aufgenommen. Das Rauschen der Autos hört man im Original noch leise im Hintergrund. In den US-Charts zunächst auf Platz 59, doch später wurde er zu Pattys Markenzeichen und tauchte in unzähligen Filmen und Serien auf. Hier fährt der Musikexpress direkt durch das Herz Amerikas. Radio Haspe bringt euch Procol Harum und Tom Petty vom britischen Schelmenrock bis zum ultimativen US-Klassiker. Eine Fahrt im Musikexpress ist es immer wert, dran zu bleiben. Hier ist Brady, hier ist Radio Haspe und jetzt Musik ab!

Triple Nummer 2 am Start. Wir beginnen mit einem 78er Album. Fallen Angel, Uriah, das letzte Album mit John Lawton, einem fantastischen Sänger, und der Song I'm Alive passend hierzu auf die Ohren, gefolgt von Dokken mit Dream Warrior. Und dann gibt's noch richtig was auf die Metallohren. Blood and Steel von Manowar. Dieses Dreierpäckchen ist die Nummer 2er und es kommt noch einiges auf euch zu. Die Stunde ist noch nicht rum.

Es gibt den Dreisatz, es gibt den Dreisprung und es gibt natürlich auch das dritte Dreierpäckchen. So eine doppelte Drei. 3 mal 3 ist 9. 9 Songs haben wir dann, aber dann kommen noch 2. Fangen wir jetzt mal an mit dem dritten Dreierpack, mit so ein bisschen Gothic Metal und Sirena mit der Band of It All. Diamond, noch einmal Besuch aus Dänemark, der kommt der Bukukese her mit No Remorse und dann gibt's noch weiter Richie Blackmore und seine Rainbow mit Eyes of the World. Danach haben wir gleich noch ein kleines Duo zusammen hier und dann ist die Sendung auch leider schon wieder rum, 1 Stunde auf die Ohren.

Dizzy Top und Beer Drinkers and Hellraisers. Eigentlich wäre das ein Dreierpack wert gewesen, denn das Album, von dem der Song stammt, ist Tres Hombres und das bedeutet nichts anderes als drei Menschen. Aber wir haben nun ein Zweierpäckchen. Und nach den US-Boys gibt's eine Rückkehr nach Deutschland zu Sahara. Der Band, nicht die Wüste, die ist in Afrika, das weiß ich auch. Sahara mit Wasteland. Und das war's dann für heute bei der Ausgabe 22, wenn ich mich nicht vertue. Und auf die Ohren. Ich sage Tschüss, bis zum nächsten Mal. Der Yoshi hier am Mikro.

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1: 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Ein herzliches Willkommen, liebe Hörerinnen und Hörer von Radio Haspe. Im Gepäck habe ich Ballot Book 6 wieder eine dicke Schwarte. Und darum bin ich ja immer wieder froh, dass ich das hier nicht alleine schleppen muss. Ich habe immer Hilfe dabei, entweder den Andi, die Elke, den Peter oder wie heute, er hatte uns schon mal geholfen oder hier mir geholfen, der Brady. Jawohl, aber bevor der Brady hier seine Wünsche äußert, habe ich erstmal bei den Buchstaben A entdeckt, Arena mit Ascension. Das ist ein toller Song. Ich denke, viel Spaß damit und ich bin mal gespannt, was der Brady so gefunden hat.

Hallo zusammen und vielen Dank an Yoshi für die Einladung, nochmal ein Ballotbook mit ihm zu moderieren. Nun, ich habe mein altes Balladenbuch wieder rausgekramt. Wie ihr hören könnt, hat es doch einige Seiten. Da werde ich heute mal drin blättern und euch ein paar Balladen daraus vorstellen. Ich habe aufgeschlagen das Land Australien und finde dort den australischen Sänger Kevin Johnson, der 1942 geboren wurde. Sein größter Hit war Rock'n'Roll, I Gave You All the Best Years of My Life. 1973 veröffentlicht, erreichte das Lied in Australien Platz 4. In den USA kam es auf Platz 37 der Billboard Hot 100. In Großbritannien, wo es 1975 veröffentlicht wurde, schaffte es es auf Platz 28 der Charts. Das Lied wird dem Genre Rock'n'Roll zugeordnet. Ich würde aber sagen, es hat auch Einflüsse vom Softrock, Folkrock, Poprock. Also insgesamt ist Rock'n'Roll, I Gave You All the Best Years of My Life ein vielseitiger Song, der Elemente verschiedener Genres vereint. Und das hören wir uns jetzt mal an. Hier ist Kevin Johnson für euch und hier ist das Ballad Book 6 mit Yoshi und Brady.

Schöner Titel, Bradi, hat mir gut gefallen. Ich denke, man hört man auch nicht so oft im Radio. Ich den, den ich jetzt hier spielen werde. Ich habe ausgesucht hier für das Spellebook Nummer 6. Ja, mal überleg mal, Nummer 6 haben wir mittlerweile. Das ist Manfred Mann's Earth Band mit diesem fantastischen Song California vom Album Watch. Viel Spaß mit Manfred Mann's Earth Band.

Ich habe die Seite aufgeschlagen, wo Kanada zu finden ist. Und hier habe ich nicht nach dem Boss gesucht, sondern nach Leonard Cohen. Singer-Songwriter, 1934 geboren, 2016 verstorben. Ein sehr einflussreicher Künstler, nicht nur als Musiker, sondern auch als Dichter und Schriftsteller. Seine Werke zeichnen sich oft durch tiefgründige poetische Texte und melancholische Grundstimmung aus. Sein wohl bekanntestes Lied, das 1984 auf dem Album Various Positions veröffentlicht wurde, ist wohl Hallelujah. Der Song ist zu einem der meistgecoverten und interpretierten Lieder der Musikgeschichte geworden. Dies ist kein Song, der mal eben runtergeschrieben wurde. Jahrelang arbeitete Cohen am Song Hallelujah. Der Text ist reich an religiösen und biblischen Anspielungen und behandelt aber auch Themen wie Liebe und Verlust. Der Song enthält Elemente aus Folk, Rock, Pop und sogar Gospel. Diese Mischung trägt zu einer spirituellen und meditativen Wirkung bei. Doch jetzt wollen wir nicht länger drumherum reden. Macht etwas lauter, legt euch ruhig hin, entspannt euch. Hier ist Leonard Cohen und Halleluja.

Hier geht es Schlag auf Schlag oder, um Bild zu bleiben, Seite um Seite. Und nach dem fantastischen Leonard Cohen, dem Song, den tausendmal kopiert worden ist und gecovert worden ist, kommen wir zu Uriah Heep zum Jahre 1977. Uriah Heep mit einem neuen Leadsänger, John Lord, und der beweist, dass er nicht nur richtig eine tolle Röhre für die harten Songs hat, sondern auch balladenmäßig fantastisch unterwegs ist. Uriah Heep mit The Wise Man und John Lawton. Leider viel zu früh von uns gegangen. Liebe Grüße, John, wo immer du bist. RIP John Lawton.

Schön, Yoshi, dass du auch mal Hieb präsentierst mit sanften Tönen. Ich komme jetzt zu einem Klassiker aus dem Genre Popballade. Ich rede von Bright Eyes von Art Garfunkel. 1979 ursprünglich für den Film Watership Down geschrieben, wurde es nicht von Art Garfunkel, sondern von Mike Batt. Und die ersten Aufnahmen für den Film waren auch nicht von Garfunkel, sondern von der britischen Band The Art of Noise. Garfunkel nahm jedoch seine eigene Version für den Film auf, die sich von der ursprünglichen deutlich unterschied. Der Text handelt von Abschied, Verlust und der Hoffnung auf ein Wiedersehen. Einfach instrumentiert, eine Softballade, die zu einem Klassiker wurde. Hier ist Art Garfunkel mit Bright Eyes.

Nach der einen Hälfte von Simon & Garfunkel und einem Cover von Mike Bett, nämlich Bright Eyes, den der Brady präsentiert hat, nebenbei ein wirklich toller Song, kehre ich zu meiner Lieblingsband, jetzt ist diesmal nicht ihre Liebste, sondern einer meiner Lieblingsbands, muss ich immer sagen, zu Genesis zurück, und zwar zu dem Sänger Ray Wilson, der die letzten Aufnahmen mit Genesis hier aufgenommen hat, und zwar im Song Not About Us, ein Klassiker, wie ich finde, und oft unterbewertet. Ray Wilson und Genesis, hier für euch.

Da ich persönlich die Finger ja nicht von den 80ern und der Musik der 80er lassen kann, habe ich mir eine Ballade ausgesucht, die dem Genre Synthpop als Popballade zugeordnet wird. Der Text handelt von einer Frau, die in einer Beziehung unsicher ist und sich fragt, ob sie die richtige Entscheidung getroffen hat. Das Lied thematisiert somit die Zerrissenheit zwischen dem Wunsch nach Stabilität und der Angst vor Veränderung. Interpretiert von Cyndi Lauper mit ihrer kraftvollen und doch auch verletzlich klingenden Stimme. Ein zeitloses Lied, das aufgrund seiner eingängigen Melodie und des emotionalen Textes bis heute viele Menschen berührt. Ich rede von Time After Time aus dem Jahr 1983. Hier ist Cyndi Lauper.

Cyndi Lauper, kann ich mich daran erinnern, das waren diese Videoclips-Zeiten mit MTV und Viva und auch hier in Deutschland Formel 1. Ich habe was ganz anderes im Angebot hier auf dem Ballotbook, aber das Schöne ist ja die Abwechslung. Mal Bradi, mal ich und der Yoshi. Euer Yoshi hat ausgesucht eine weitere Band, die er zu den Favorites Band, die hier rechnet. Es ist die Band Dare mit dem Song Until. Melodic Rock aus Großbritannien. Viel Spaß mit Dare und Until, ihr lieben Leute von Radio Haspe, und das macht auch richtig Spaß hier mit euch.

In meinem Ballotbook bin ich in Irland gelandet und finde hier eine Sängerin, die eine Ballade zum Besten gegeben hat, die für mich eine der emotionalsten und schönsten Stücke der Musikgeschichte ist. Ich rede von Sinéad O'Connor und Nothing Compares to You. Da sage ich jetzt noch mal gar nichts weiter zu. Genießt einfach das Lied.

Ich glaube, der Bereit hat so ein bisschen den Hang, heute Coverversion zu präsentieren. Das war nämlich auch eine Coverversion hier von Sinéad O'Connor, von dem Herrn Prince. Ich gehe jetzt aber weiter nach Schweden und da sind die Jungs von Europe leider viel zu, wie sagt man so schön, underrated, hatten einen Riesenhit gehabt und das hat sich eigentlich fast schon unbeliebt gemacht, weil man dachte, das ist so eine Teenie-Band, aber die waren viel besser, als man denkt. Hier kommen Europe mit Carrie und einem Song, der wirklich unter die Haut geht.

So, nach so vielen ruhigen Balladen, die ich jetzt in meinem Ballad-Book gefunden habe, bin ich mal in die USA geblättert und finde dort die Band REO Speedwagon. Ihr bekanntester Hit, Can't Fight This Feeling, wurde 84 veröffentlicht und ist bis heute ein Klassiker. Wir verlassen also mal die sanften Töne und kommen zu einer Powerballade. Hier ist REO Speedwagon mit Can't Fight This Feeling.

Nach den USAOR Guttern Aerial Speed wegen, die der Breit hier ausgesucht hat, komme ich nun zu Mike Oldfield mit einer Gastsängerin, hat er öfters einmal gehabt. Na, ratet mal, wer das wohl ist. Ihr werdet die Stimme erkennen, die geht nämlich unter die Haut, finde ich. Hier ist Mike Oldfield und Islands. Ja, und dann lasst doch mal überraschen, ich sag mal, die Sängerin kennt ihr bei Fragen. Radio Haspel, nie vergessen.

Jedes Genre hat so seine Balladen, so auch der Country-Pop. Ja, ihr wundert euch, Country-Pop, aber ihr werdet das Lied kennen und ihr werdet sofort ein Bild vor Augen haben, wenn ihr 1979 Der Mann in den Bergen gesehen habt. Es handelt sich um die Titelmelodie, dem Song Maybe vom amerikanischen Country-Musiker Tom Pace. Der Song wurde 1974 geschrieben. Bekannt wurde er aber erst 1977 als Titelsong der Fernsehserie Der Mann in den Bergen. Der Erfolg blieb aber aus. Das Lied wurde nicht einmal veröffentlicht. Erst als die Serie 1979 auch in Europa ausgestrahlt wurde, konnte sich Tom Pace in den Hitparaden platzieren. Maybe erreichte im Oktober 1979 Platz 1 der deutschen Charts. Der Song hielt sich 9 Wochen an der Spitze und blieb 28 Wochen in der Hitparade. Hier nun für euch die Titelmelodie von Der Mann in den Bergen. Und ihr seht sofort Grizzly Adams vor euch. Ich bin ganz sicher.

Um im Thema von Breide zu bleiben, bei dem Song, den er gerade hier gespielt hat, auf dem Bellabook Nummer 6, das war mal bärenstark, natürlich. Und ich habe auch was schön bärenstarkes hier für euch. Toto, kennt ihr doch. Toto Me, der 99, tolle Ballade auf einer Sendung hier von Radio Hasper mit dem Bellabook 6. Balladenbuch 6, sich geschwaden, geknackt vom Radio Yoshi.

Man kennt ihn aus Filmen wie Dirty Dancing und Ghost, Nachricht von Sam. Aber er war auch als Sänger erfolgreich. Ich rede von Patrick Swayze. Das Lied She's Like the Wind bringt man natürlich immer mit dem Film Dirty Dancing in Verbindung. Es handelt von einer leidenschaftlichen, aber auch unerreichbaren Liebe. Der Text beschreibt die Frau, die er begehrt, als unberechenbar und schwer zu fassen wie den Wind. Die Powerballade ist natürlich auf dem Soundtrack zu Dirty Dancing zu finden und hier jetzt für euch zu hören. Patrick Swayze, She's Like the Wind.

Fackeln im Sturm, vom Winde verweht. Also man merkt, in den USA gibt es immer wieder Hurricanes und sonstige wilden Stürme. Ich gehe aber zurück hier in die europäischen Gefilde zu Peter Gabriel und seinem Song Blood of Eden. Ein Song geschaffen für Belle Epoque, Ausgabe Nummer 6. Wie immer Radio Haspe mit einem richtig tollen Programm. Freunde, liebe Freunde, einfach reinhören. Wir haben 24/7 hier am Start mit vielen, vielen tollen Leuten und toller Musik. Freut euch drauf.

Ich habe das Gefühl, hier bei uns im Ballot Book 6 reichen sich die Stars das Mikro einfach weiter. Ich komme jetzt zu Billy Joel. Er ist einer der einflussreichsten und kommerziell erfolgreichsten Musiker der Popmusik. Viele Hits, darunter Piano Man. 1973 veröffentlicht, basiert es auf Billy Joels Erfahrungen als Barpianist in Los Angeles und erzählt im Text von den verschiedenen Gästen einer Bar und ihren Träumen und Enttäuschungen. Das Lied thematisiert die Sehnsucht nach Anerkennung und die Suche nach dem Sinn des Lebens. Wir suchen nicht lange nach dem Sinn des Lebens, wir legen auf Billy Joel, The Piano Man.

Brady blätterte und landete in den USA oder bleib jetzt auch mal für einen kurzen Moment. Nämlich mit der Band Boston. Die kennt ihr auch bestimmt von More Than a Feeling und natürlich dem fantastischen Amanda. Ich mochte Boston immer und werde auch sie weiterhin mögen und gerne hier auf Radio Haspel präsentieren. Boston in Ballerburg 6. Freut euch auf Amanda.

Ich stolper nochmal zurück in die 80er und zurück zum Synthpop und zurück in die USA. Und genauer gesagt ins Jahr 1988, denn da wurde Circle in the Sand veröffentlicht, gesungen von Belinda Carlisle. In den frühen 80ern bekannt als Frontfrau der Girlgroup The Go-Go's. Die Popballade mit New Wave-Klängen ist ein Klassiker geworden, aber ich glaube, das sage ich immer und alles unsere Titel hier sind Klassiker geworden. Denn ihr seid bei Ballad Book auf Radio Haspe. Hier für euch nun Belinda Carlisle, Circle in the Sand.

bleiben wir in Nordamerika, in den USA. Tolles Land, gebe ich ganz ehrlich zu. Das Problem ist die Leute dort. Arm und selig. Arm oder selig, wie auch immer. Die Grenze ist da ganz, ganz knapp. Ohne die wäre es mit Sicherheit ein schönes Land. Aber egal. Die Eagles hier, die zu den Guten gehören, finde ich. Take It to the Limit ist ein schöner Song und den spiele ich auch hier wirklich gerne bei Radio Haspel und dem Ballad Book 6.

Das Ballot Book 6 wird langsam geschlossen. Für mich schließt es sich jetzt gleich, aber ich möchte mich verabschieden mit einem der erfolgreichsten Musiker aller Zeiten. Sein Name Reginald Kenneth Dwight, besser bekannt als Elton John. Sein Lied Can You Feel the Love Tonight ist ein Lied, das er 1994 für den Zeichentrickfilm König der Löwen komponierte. Für das Lied erhielt Elton John einen Oscar in der Kategorie Bester Song. Ich verabschiede mich also mit einer der bekanntesten Popballaden der Filmgeschichte und sage Yoshi Dankeschön für die Einladung und hoffe, ihr hört weiter Radio Haspel. Danke fürs Zuhören.

Lieber Brady, du darfst jetzt in den Feierabend gehen. Vielen, vielen Dank für deine Unterstützung hier beim Böllerpunkt 6. Hast du tolle Auswahl geliefert und ich freue mich jetzt am Schluss noch mal etwas zu machen, was uns beiden mit Sicherheit so einen schönen Abschluss geben wird. Nämlich Uraheep und Paradise Spell. Ja, ich weiß, es sind eigentlich zwei Songs, aber ganz ehrlich, wenn ihr noch die alten Vinylzeiten kennt, hört ihr den Übergang zwischen Paradise und The Spell gar nicht. Das ist nur auf so CD so gemacht worden. Das ist nach Track 8 und Nummer 9. Im Grunde genommen sind es zwei Songs, die übereinander fließen. Er beginnt mit einer Ballade und einem Zwiegesang zum Ende zwischen David Byron und Ken Hensley, die wie immer um die Sängerkrone streiten. Dann kommt es ein bisschen poppiger und rockiger rüber, bis hin zu Ken Hensley und einem Slide-Gitarren-Solo, das ein zweites in der Rockmusikwelt sucht. Das ist dann The Spell. Hier sind zum Schluss für heute Ballad Book Uriah mit dem absoluten Klassiker aus dem Jahre 1972. Ich betone, 1972, Paradise Spell. Und bis zum nächsten Mal, wenn es wieder heißt Radio Hasper Ballad Book.

Seid ihr bereit für eine Zeitreise in ein Jahrzehnt, das schon lange vergangen ist? In einem Jahrzehnt, in dem ich geboren wurde, in einem Jahrzehnt, mit dem ich euch jetzt unterhalten werde. Hier ist Ab in die 60er. Willkommen bei Radio Haspel. Willkommen im musikalischen VW-Bus auf LSD. Hier ist Flower Power auf Radio Haspel. Radiamikro, barfuß und mit einem Blumenkranz um das nicht vorhandene Haar. Erstmal steigen wir ein mit Creek Alley. Die Mamas und Papas erzählen ihre ganz eigene Bandgründungsgeschichte. Verpackt in einen Groove, der nach Woodstock duftet, obwohl das Festival da noch gar nicht existierte. Und danach geht's direkt nach San Francisco. Let's go to San Francisco. Ein Song so zuckersüß und blumig, dass selbst Einhörner davon Karies kriegen. Die Flowerpot Man hießen wirklich so, weil ihr Produzent eine Vorliebe für Pflanzen hatte. Ja, wer weiß. Love, Peace and Happiness.

Das war doch schon mal ein guter Start in die Flower Power hier auf Radio Aspe. Und hier kommt der Soundtrack zur Blumenkinder-DNA. All you need is love, mehr braucht man wirklich nicht, dachten sich auch die Beatles und schickten diesen Song 1967 per Satellit in 24 Länder. Revolution global per Trompete und Friedenszeichen. Und dann dieser magische Moment mit Scott McKenzie, San Francisco. Wer 67 keine Blumen in den Haaren hatte, galt offiziell als Spießer. Der Song wurde zur Hymne eines Sommers, in dem Freiheit und Fernweh wie Räucherstäbchen durch die Luft wabberten. Und jetzt Augen zu, eventuell ein bisschen an der Pflanze gerochen. Und weiter geht's hier auf Radio Aspe mit Flower Power.

So, immer noch im Rausch der Farben und Klänge und ganz viel Gefühl hier bei Flower Power auf Radio Aspe mit Brady. Und wenn ein Tambourin grün klingt, weißt du, du bist im Jahr 1967. Green Tambourine von den Lemon Pipers war der echte erste Bubblegum-Hit und gleichzeitig ein Halluzinationstrip für Fortgeschrittene. Die Lyrics, ein Straßenmusiker bettelt um Kleingeld, aber mit psychedelischer Höflichkeit. Dann ein Klassiker, der so klingt, wie Sehnsucht in Kalifornien riecht. California Dreamin'. Die Mamas und Papas landeten damit mitten im Schneesturm einen wahren Sonnenstrahl. Seitdem träumen Millionen davon, barfuß am Sunset Boulevard zu chillen, auch wenn sie aus Hass bekommen. Egal wo du herkommst, du kannst mit uns chillen hier bei Flower Power auf Radio Aspe. Und denk dran, California Dreaming ist auch der Erfinder der Anneliese Brown Songs.

Ihr habt doch sicher auch gerade Anneliese Braun gesungen am Anfang. Ja, jetzt geht's weiter mit der schwerelosen Phase eines Geisterflugs. Hier bei Flower Power auf Radio Aspe. Somebody to Love. Laut, wild und gefährlich frei. Grace Slick von Jefferson Airplane hat mit diesem Song den Zündschlüssel für die Gegenkultur gedreht. Und zwar mit ordentlich Oktan im Organ. Ein Aufruf zur Liebe, aber mit Verstärker. Danach steigen wir ein ins kosmische Karussell, Aquarius, das musikalische Horoskop der Hippie-Bewegung. Die Fifth Dimension sagen über das Wassermann-Zeitalter, astrologisch fragwürdig, aber musikalisch absolute Sternstunde. Harmony and Understanding und das alles in einem Song, der klingt wie Lavalampe auf Vinyl. Das gibt's nur hier in der Flower Power bei Radio Haspe mit Bradi.

Hier ist immer noch Brady und Flower Power auf Radio Haspe, wo jede Note eine kleine Zeitmaschine ist. Mr. Tambourine Man von den Byrds. Das Lied, das Folk Rock neu erfand und Bob Dylan auf die Popbühne katapultierte, als wäre er der gute alte Onkel vom nächsten Dorf. Und direkt danach Atlantis von Donovan. Ein LSD-getränkter Abstecher in die versunkene Stadt, der so mystisch klingt, dass man sich fragt, ob er selbst nochmal auftaucht. Donovan war eine Art britischer Zauberer, der die 60er mit magischen Melodien verzauberte. Wir verzaubern euch mit anderen Melodien, magischen Melodien, tollen magischen Sendungen und vor allem mit unserem Charme. 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

Wir sind wieder aufgetaucht aus der versunkenen Stadt. Ich bin noch da und Flower Power läuft immer noch hier auf Radio Haspel. Jeder Song eine neue Achterbahnfahrt. Up, up and away. The Fifth Dimension schicken dich in einem Heißluftballon auf Wolke 7. So leicht und süß, dass sogar die Nachbarn anfangen zu schweben. Wusstest du, der Song gewann 5 Grammys, obwohl er klingt, als wäre er auf Wolken gebacken. Und dann kommt Iron Butterfly mit Are You Happy? Ein psychedelisches Donnerwetter, das die Grenzen sprengt und beweist, dass Glück auch gern mal brüllt. Für alle, die Rock mit einer Portion Wahnsinn mögen. Da bist du bei Radio Haspel genau richtig. Wir sind wahnsinnig gut und wir sind wahnsinnig stolz darauf, dass ihr uns zuhört.

Ihr hört immer noch Radio Aspel, immer noch Flower Power, wo die Melancholie der 60er ihren eigenen Groove hat. The Eve of Destruction von Barry McGuire ist wie ein Blitz im friedlichen Hippiegarten. Ein bitterböser Protestsong, der so oft lief, dass selbst die Friedenstauben nervös wurden. Textlich geht's um alles. Krieg, Rassismus, die Welt kurz vorm Abgrund, also eigentlich nichts Besonderes. Danach nehmen uns Simon und Garfunkel mit The Sound of Silence mit auf einen Spaziergang durch die stille Gesellschaft. Melancholisch, tiefgründig, ein musikalischer Seelenspiegel, der damals noch lange nicht alle zum Mitsingen brachte. Kultstatus? Auf jeden Fall. Radio Aspe? Auf jeden Fall. Flower Power? Noch ein ganzes Weilchen. Los geht's mit The Eve of Destruction.

Das war eine sehr nachdenkliche Runde hier bei Flower Power auf Radio Haspel, wo die Zeit im Takt der Psychedelik tanzt. Turn, Turn, Turn ist nicht einfach ein Song, sondern eine Bibelstunde im Folkrock-Gewand mit Zutaten aus dem Alten Testament. To everything there's a reason, der ultimative Reminder, dass alles seine Zeit hat, sogar die Haare wachsen lassen. Und dann wird's richtig psychedelisch mit White Rabbit von Jefferson Airplane. Eine musikalische Reise in Lewis Carrolls Wunderland, gewürzt mit einer ordentlichen Portion 60er-Halluzination. Grace Slicks Stimme als Alice. Da kippt selbst der Tee um.

Na, zurück aus dem psychedelischen Wunderland. Hier ist immer noch Flower Power auf Radio Aspel mit Bradi. Und der Sound ist rebellisch und magisch zugleich. For What Is Worse von Buffalo Springfield wurde zur Hymne für Proteste und Demonstrationen, obwohl der Song ursprünglich nur von einem Polizeieinsatz handelt. Ironie des Schicksals. Ein friedlicher Aufruf, der für ordentlich Unruhe sorgte. Danach zündet Jimi Hendrix mit Purple Haze ein Feuerwerk der Gitarrensoli, das sich anhört, als würde ein Alien auf der E-Gitarre tanzen. Hendrix schrieb den Song nach einem Traum. Oder war es vielleicht doch die Droge? Du entscheidest. Hier ist Radio Aspel, hier ist Flower Power mit Bradi.

Na, deine Entscheidung gefallen? Traum oder Droge? Egal, immer noch Flower Power bei Radio Haspe hier, der Soundtrack zum Freiheitsgefühl der 60er. Freedom von Richie Havens war der kraftvolle Eröffnungssong beim legendären Woodstock Festival. Ein spontanes Meisterwerk, das die Massen sofort packte. Danach setzt John Lennon mit der Plastic Ono Band ein Friedenszeichen mit Give Peace a Chance. Ein Ohrwurm, der so oft im Chor gesungen wurde, dass selbst die Polizei am nächsten Tag mitsummen musste. Peace, baby.

Und jetzt lassen wir bei Radio Aspe den Protest rocken und die Poesie schweben. Fortune Sun von Creedence Clearwater Revival ist der Soundtrack für alle, die nicht auf den Kriegsfahrt geschickt werden wollten. Ein bitterböser Antikriegshit, der damals richtig einschlug und bis heute jeden Patriotismus hinterfragt. Danach schweben wir mit den Beatles und Across the Universe in eine Traumwelt voller Jai Guru Deva Om Mantras und kosmischer Liebe. Kleiner Funfact, das Lied wurde 2008 ins Weltall geschickt, sozusagen der erste Weltraum-Flower-Power-Hit. Sowas erfahrt ihr nur auf Radio Aspe und nur wenn ihr genug von dem Zeug habt, was euch so happy macht. 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

So, habt ihr alle die Jai-Guru, Deva-Om-Mantras überstanden? Dann geht's hier weiter mit Brady bei Flower Power auf Radio Aspel, psychedelisch und magisch. Donovans Hurdy-Gurdy-Man klingt wie eine Hexenbeschwörung mit Folk-Gitarre und hat sogar Jimmy Page an den Session-Guitars. Und dann White Bird von It's a Beautiful Day. Ein Klassiker, der so frei klingt, als würde ein Vogel direkt aus deinem Radio fliegen. Die Band hat den Song während einer Zeit komponiert, in der sie sich in einem fensterlosen Keller gefangen fühlte. Kreativität im Käfig, kann man dazu sagen. Wir sind hier frei, wir sind hier auf Radio Aspel und ihr seid immer noch dabei bei der Flower Power mit Brady.

Hier ist Brady mit der Flower Power auf Radio Asper, wo Psychedelic Sound seine volle Blüte zeigt. See Emily Play war Pink Floyds erster Hit, ein quirliges, schillerndes Stück, das so verspielt klingt, als hätte es LSD in der Kompositionsphase intus gehabt. Interessanter Fact: Der Song ist eine Hommage an eine Freundin des Songwriters, die wohl eine ganz besondere Ausstrahlung hatte. Und dann Time of the Season von den Zombies. Der Song, der auf jeder 60er-Party läuft und dessen Bassline sich ins Hirn fräst wie ein Kaugummi unterm Schuh. Ein echter Evergreen in einem Sound, der nie alt wird. Du wirst ja auch nur minimal älter, wenn du Radio Aspe hörst, aber du wirst immer erfahrener und hörst immer wieder bessere Musik.

Zum Abschluss heute bei Flower Power auf Radio Aspe bringe ich euch The White von The Band. Ein Klassiker, der klingt wie eine gute Launekirche auf Rädern. Der Song erzählt in charmanten Episoden von der Last des Lebens, verpackt in einem Groove, der zum Mitsummen und Mitfühlen einlädt. Ein Stück Musikgeschichte, das so oft gespielt wurde, dass selbst der Postbote davon summt, wenn er vorbeikommt. Das war Flower Power auf Radio Aspe. Mein Name ist Brady. Ich freue mich, wenn ihr dranbleibt und unser Programm weiterverfolgt. Lasst euch also von Love, Peace und Happiness hier begeistern, denn die gibt's immer wieder bei Radio Aspe, egal in welcher Form.

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1: Erst einmal vielen Dank an den Brady. Jetzt hast du zum 83. Mal, ich lasse das mal auf der Zunge zergehen, zum 83. Mal hier Hot and Blue angekündigt. Hätten wir damals nicht gedacht, dass die Sendung so erfolgreich und so lange läuft, oder? Na egal, ich freue mich trotzdem drauf. Natürlich, mit vollem Enthusiasmus geht's weiter. Und ich habe ausgesucht als Opener Toto und Child's Anthem.

Nach dem frühen Toto-Song kommen wir nun zu Kansas. Wir sind also noch weiter im Trump-Land und ich hoffe, dass dieser Präsident demnächst verschwindet. Ist für alle besser. Und wir haben Kansas mit Rhythm in the Spirit am Start. Freut euch mit mir auf Hot and Blue, die Ausgabe Nummer 83.

Im lauen Wind sehe ich den Union Jack und ich sehe ihn wehen und hier weht eine tolle Musik hinüber. Das ist Magnum mit The Day He Lied. Leider nie so die Top Ten geworden, aber für mich ist die Band wirklich klasse und ich mag ihre Musik und ihre Ausstrahlung. Magnum hier für euch auf Radio Haspel, der Sendung Hot and Blue.

Die nächste Vertretung von der britischen Insel ist die Band Deep Purple, kennt jeder. Und von den etwas neueren Sachen habe ich ausgesucht Above and Beyond, das sind Deep Purple. Hier für euch Radio Hasper am Mikrofon, der Yoshi in der 83. Ausgabe von Hot and Blue.

Die Purple Juniors am Start, nämlich Whitesnake und David Coverdale. David Coverdale hat für 3 Alben mitgemischt, also Studioalben mitgemischt bei Deep Purple. Dann hat er Whitesnake gegründet und am Anfang spielten auch John Lord und Ian Paice bei ihm mit. Hier nun aber schon ein bisschen weiter in der Zeit vorangeschritten. Paice zurück zu Deep Purple, Lord zu Deep Purple und wir haben hier All I Want, All I Need. Das sind Whitesnake.

Kommen wir nun zu den langen Bärten. Gemeint sind natürlich ZZ Top, wobei wir nur zwei einen langen Bart haben. Der dritte, der Schlagzeuger, heißt mit Nachname Beard, also Bart, der brauchte dann keinen. Aber das ist am Rande. Hier sind sie mit ein bisschen Blues hier. Blues-Feeling, nämlich bei Hot and Blue gibt's ja auch das B. Und das ist hier Waiting for the Bus. ZZ Top für euch.

Apropos Union Jack, wenn einer die Fahne von Uriah hochhält und das schon seit zig Jahrzehnten, muss man schon sagen, dann ist es Mick Box. Und hier habe ich ausgesucht einen neueren Titel vom letzten Album Chaos & Color. Hier ist es Age of Changes. Die Jungs sind immer noch nach über 50 Jahren, weit über 50 Jahren, knackefrisch und starten hier bei Hordenblum mit dem Yoshi am Mikrofon.

Ja, aber es ist klassisch britisch mit dem Namen House of Lords, ja, das Oberhaus. Und ja, sind sie bei uns vertreten mit Love Don't Lie, House of Lords. Love Don't Lie in Ausgabe 83 Hot and Blue. Yoshi hier für euch am Mikrofon.

Jetzt gibt es ein doppeltes A und O. Wir sagen einmal A und O, weil wir uns freuen auf Motorhead und Do You Believe. Und das zweite ist, kurze Info zu der Sendung 3 für dich. Wir haben A bis O jetzt eingeführt in 2026. Das heißt, wir beginnen vom Mai bis September die Sendung weiterhin um 20 Uhr, Freitag und Samstag. Ab Oktober bis in den April 2027 beginnen wir wegen der Winterzeit dann ab 19 Uhr. 3 für dich, das nur am Rande. Ihr seht, hier ist alles miteinander verwoben. Das ist Radio Haspel, das ist ein tolles Team. Und am Mikrofon ist heute mal wieder der Yoshi mit seinem Hornblower.

kein Unbekannter in der Rockwelt ist die Band James Gang, aber ich glaube, ich habe es bei Hot and Blue noch nie im Programm gehabt. Das wird sich jetzt ändern. Jetzt hört ihr nämlich Wildfire von der James Gang. Here for you!

Und weiter geht's hier direkt mit Night Ranger, der Band, die sich zwei Sänger leistet, die im Wechsel dann den Liedgesang übernehmen. Ja, das ist jetzt Reason to Be, die Night Ranger, zu Gast bei Radio Haspe in der Sendung Hot and Blue.

Ich komme nun zum Schlusssong der heutigen Sendung. Das ist keine geringere Band als Dream Theater. Und ihr Song heißt When Your Time Has Come. Eine wirklich, finde ich, schöne Nummer. Ich bedanke mich fürs Einschalten. Ich hoffe, ihr hattet genauso viel Spaß wie ich. Ihr freut euch hoffentlich auch schon auf die nächsten Ausgaben und die vielen Sendungen, die wir hier bei Radio Haspe mittlerweile präsentieren können. Und denkt bitte dran, schaut mal auf der Internetseite, schaut auf unsere YouTube, auf unseren YouTube-Kanal. Dort findet ihr ein fantastisches Archiv. Ich sag mal bis bald, euer Yoshi, und bleibt mir gesund, ihr Lieben.

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1: Hallo und herzlich willkommen zu Elkes bunte Musikwelt 21 hier bei Radio Haspe. Ich freue mich riesig, dass ihr wieder eingeschaltet habt. In der nächsten Stunde erwartet euch eine musikalische Achterbahnfahrt quer durch die Jahrzehnte und Genres. Egal, ob ihr gerade im Auto sitzt, die Küche aufräumt oder einfach nur entspannt auf dem Sofa liegt. Ich hoffe, meine Auswahl sorgt für die passende Stimmung bei euch. Lasst uns die Welt für eine Weile vergessen und uns einfach nur von guter Musik treiben lassen. Zum Beginn wartet ein fantastischer Doppelpack auf euch. Als erstes legt die einzigartige Pink los mit ihrem legendären Hit aus dem Jahr 2001, Get the Party Started, und versetzt uns direkt in die richtige Stimmung. Danach schalten wir einen Gang runter mit der deutschen Band Fury in the Slaughterhouse und ihrem nachdenklichen, aber wunderschönen Song Always Now. Diese Songkombination verbindet Power und Emotionen und passt sehr gut in Elkes bunte Musikwelt 21.

Ich hoffe, ihr habt die letzten beiden Songs genossen. Jetzt geht es weiter mit einem absoluten Klassiker, der einfach ins Herz geht. Walk of Life von den Dire Straits. Dieser Song aus dem Jahr 1985 mit seinem unwiderstehlichen Keyboard-Riff und dem entspannten Groove ist der perfekte Song, um die Seele baumeln zu lassen. Und danach habe ich für alle Fans des Progressive Rocks eine echte Perle von Pendragon, The Edge of the World. Beide Songs zusammen ergeben eine faszinierende Mischung, die die volle Bandbreite der Musik zeigt, die ich so liebe und die ich euch bei Elkes bunte Musikwelt 21 nahebringen möchte.

Nach diesen wunderbaren Klängen machen wir weiter mit einem echten 80er-Jahre-Meisterwerk. Wonderful Life von Black. Eine zeitlose, melancholische Ballade, die bis heute Gänsehaut bereitet. Und danach packen wir wieder etwas mehr Power aus. Fans von klassischem Rock, spitzt die Ohren. Denn jetzt kommt ein echtes Fundstück von Uriah Heep. Trail of Diamonds. Ein Song, der zeigt, warum die Band zu den Legenden des Hardrocks gehört.

Nun wird es wieder rockig hier bei Elkes Bunte Musikwelt 21 bei Radio Haspe. Back on the Road Again von REO Speedwagon ist eine Hymne an die Freiheit, die einfach gute Laune macht. Aber keine Sorge, das war noch nicht alles. Danach habe ich noch einen Song für die Hardrock-Fans unter euch. Like a Drug von L.A. Guns. Ein Song, der perfekt die Ära des 80er-Jahre-Glam-Metals einfängt.

Ich hoffe, ihr seid bereit für eine weitere Ladung Hardrock. Bei Radio Haspel lassen wir jetzt mit einem Dreierpack die Funken sprühen. Wir starten mit Airborne und Breaking Outer Hell. Und danach kommt ein Meisterwerk, das immer wieder fesselt. One von Metallica. Und schließlich noch ein Song, der auch nach so vielen Jahren nichts von seiner Kraft verloren hat. Bad Moon Rising von Creedence Clearwater Revival. Diese Mischung aus purem Adrenalin und zeitloser Melancholie gibt es nur hier bei Elkes bunte Musikwelt 21. Und danach sind wir auch schon am Ende der heutigen Sendung angelangt. Ich hoffe, ihr hattet genauso viel Spaß wie ich. Passt auf euch auf und bleibt der Musik treu. Ich bedanke mich fürs Zuhören und wünsche euch noch viel Spaß mit dem weiteren Programm hier bei Radio Haspe. Schaut mal auf unserer Website www.radiohaspe.de und bei unserem YouTube-Kanal vorbei. In der dortigen Mediathek könnt ihr in viele unserer Sendungen nochmal reinhören. Bis bald wieder, eure Elke!

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1: Hallo, liebe Hörerinnen und Hörer von Radio Haspe und herzlich willkommen zur Sendung Frauenpower, die zweite mit Elke am Mikrofon. Ursprünglich hatte ich die Sendung etwas anders geplant, denn ich wollte euch einiges zu den Interpreten, den Songs und den Hintergründen zum Weltfrauentag erzählen. Aber leider kamen mir persönliche Gründe dazwischen und so musste ich mich auf diese eine etwas längere Moderation beschränken, in der ich euch aber gerne ein paar kurze Informationen zum doch sehr wichtigen Thema Weltfrauentag gebe. Es begann einmal mit den Arbeiterinnenbewegungen im frühen 20. Jahrhundert und den Kämpfen für bessere Arbeitsbedingungen, für das Frauenwahlrecht und für die Gleichstellung der Geschlechter und hat sich zum Internationalen Aktionstag entwickelt, der seit 1975 weltweit am 8. März stattfindet. Mit dem Weltfrauentag soll auf die Rechte von Frauen und Mädchen, die anhaltende Ungleichheit zwischen den Geschlechtern sowie auf die immer noch vorkommenden Diskriminierungen aufmerksam gemacht werden. Mit verschiedenen Veranstaltungen, Demonstrationen, Kundgebungen und Konferenzen wird ermuntert, weiter für Gleichberechtigung, Gerechtigkeit, die Selbstbestimmung von Frauen und auch für den Frieden zu kämpfen. Und seien wir ehrlich, so wie es auf der Welt aussieht, werden diese Kämpfe noch sehr lange nötig sein. Anlässlich des heutigen Aktionstages habe ich Songs ausgesucht, die, wie ich finde, von starken Frauen gesungen werden. Freut euch unter anderem auf Eleanor, Bonnie Tyler, Dolores O'Riordan mit der Band The Cranberries, Ann Wilson mit der Band Heart, Doro Pesch mit der Band Warlock, Sharon Dan Adel mit der Band Within Temptation, Tarja Turunen und noch einige mehr. Viel Spaß beim Hören und bis bald, eure Elke.

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Hallo ihr da draußen. Ein neues Jahr, ein neues Glück und die 29. Ausgabe meiner kleinen Musiksendung Solar Music. Herzlich willkommen. Es war eine dunkle Zeit Anfang der 80er, als Grobschnitt ein kleines provokantes Stück in die Welt entließ, das wie ein flüsternder, dann wieder schreiender Spiegel unserer Eigenarten wirkt. Auf der B-Seite zu Wir wollen leben liegt Wir wollen sterben, wie ein Bühnenbild aus Ruinen. Verseuchte Flüsse, kahle Wälder und eine Stadt, die mehr seufzt als atmet. Die Stimme trägt die Warnung nicht als Belehrung, sondern als bitteres Schauspiel, mal resigniert, mal sarkastisch. Und die reduzierte Instrumentierung legt sich wie Nebel über die Worte, so dass jedes Bild in der Fantasie des Hörers nachhallt. Man merkt, Grobschnitt wollte nicht nur erschrecken, sondern provozieren und zum Nachdenken zwingen. Die Gegenüberstellung mit dem bejahenden A-Titel macht das Ganze zur ironischen Inszenierung. Leben und Sterben werden zu zwei Seiten derselben Medaille. Und die Band spielt mit dieser Dialektik, als stünde sie mitten im Scheinwerferlicht eines Theaters. Die Melodie, die Jerry Lordan nach einem Western erdachte, verwandelten The Shadows 1960 in ein instrumentales Minifilmchen. Hank Marvins singende E-Gitarre, gestützt vom Bass und Schlagzeug, malte staubige Horizonte und einsame Reiter in Klang. Mit Nachhall und prägnantem Riff wurde Apache sofort zum Hit in Großbritannien, beeinflusste eine Generation von Gitarristen und blieb als ikonische, wortlose Western-Szene in der Popgeschichte verankert. Hören wir die Shadows mit Apache.

Die Königin sitzt allein und wartet auf den Sieg ihres Königs. Und in dieser kleinen Szene entfaltet die Band Comus eine ganze Welt zwischen Sehnsucht und Enttäuschung. Zarte, fast zerbrechliche Bilder von Müdigkeit und Erwartung werden von der Stimme erzählt, die genauso gut ein Märchenvorleser wie ein Chronist sein könnte, bis sich herausstellt, dass der Heimkehrer ein selbstsüchtiger Herrscher ist und das Volk unter seiner Herrschaft leidet. Der Song, kurz und eindringlich, wirkt wie eine Mini-Ballade aus der Volksphäre, weniger Triumph als langsames Verharren im Zwielicht einer gebrochenen Hoffnung. In diesen knapp 3 Minuten webt Comus Atmosphäre statt Action und lässt das Ende der Geschichte im Kopf des Hörers nachklingen. Comus mit dem Titel »In the Lost Queen's Eyes«.

Die Melodie von Rod Argent entstand in den frühen 60ern und wurde 1964 als Debütsingle der Zombies veröffentlicht. Das Lied stieg in Großbritannien in die Charts ein und erreichte in den USA Platz 2, womit die junge Band ihren Durchbruch feierte. Hinter den Kulissen begann alles fast beiläufig nach einem gewonnenen Talentwettbewerb. Die Aufnahme war eher ein Glücksfall und doch blieb She's Not There als prägnanter, später immer wieder gewürdigter Hit in Erinnerung. Ein Song, der aus Zufall Größe annahm und die Zombies dauerhaft in die Popgeschichte schrieb.

In einem kleinen Londoner Studio Ende 1971 setzte Jeff Lynne eine frische, kecke Rocknummer aufs Papier, die The Move bald darauf mit rauer Energie einspielten. Als B-Seite der Single California Man entfaltete Doja trotz bescheidener Stellung bald eine Eigendynamik, die die markante Melodie und die direkte Gitarrenarbeit ins Rampenlicht rückt. Die Geschichte nahm eine weitere Wendung, als Lynne die Nummer später mit seiner neuen Formation Electric Light Orchestra wieder aufleben ließ und Doja so einem breiteren Publikum präsentierte. Was als unscheinbare B-Seite begann, wurde so zu einem kleinen Klassiker, der sowohl The Move als auch Jeff Lynnes späterer Karriere nachhaltig prägte. The Move mit Doja.

An einem warmen Sommertag 1970 versammelte sich die englische Band Steamhammer in einem Studio und ließ aus dem rauen Holz ihres Blues eine größere Landschaft wachsen. Das Album Mountains entsteht wie ein ruhiger Gipfel inmitten von Gitarrenwellen, auf dem Melodie und Slide-Gitarre Atem holen, bevor die Band wieder ins Tal prescht. Die Gruppe aus Worthing stammend hatte sich vom Blues gelöst und lieferte auf dem gleichnamigen Album eine Mischung aus Prog, Hard und Blues-Elementen. Die Platte, produziert von Fritz Fryer, vereint kompakte Songs mit längeren, atmosphärischeren Stücken wie Riding on the L&N, sodass Mountains im Kontext als stiller, fast meditativ epischer Moment wirkt. Steamhammer mit Mountains.

Es beginnt wie eine Seefahrererzählung voller Gischt. Mountain weben aus schweren Gitarren, tiefen Bass und einem schroffen Rhythmus eine Klanglandschaft, die an sturmgepeitschte Ozeane und verlorene Mannschaften denkt. Der Titel bezieht sich auf den grausigen Ausdruck aus der Walfangwelt und erzählt, inspiriert vom Schicksal der gesunkenen Walfangbrig Essex, die nach einem Angriff eines Pottwals zur Hölle auf See wurde. In der Legende endet die Fahrt in Entbehrung, Kannibalismus und dem Opfer des jungen Owen Coffin. Das Stück auf dem gleichnamigen 1971er Album ist weniger eine gerade erzählte Ballade als ein atmosphärisches Epos. Sich wiederholende Motive bauen Spannung auf, Soli schichten sich wie Wellen übereinander und die Produktion von Felix Pappalardi lässt das Drama breit und bedrohlich erscheinen. Mountain mit Nantucket Sleigh Ride.

in einem engen Londoner Studium 1970 rum schrieben und spielten Killing Floor ein Album ein, das Blueswurzeln mit rauer, frühen 70er Rock-Attitüde verbindet. Der Titeltrack Out of Uranus öffnet das Werk mit einem schroffen, leicht psychedelischen Riffbild, das zwischen Slide Blues und härteren Ausbrüchen pendelt und die Platte als Ganzes atmosphärisch einordnet. Die Band mit Bill Sonnycraft als Sänger und Mike Clark an der Leadgitarre brachte ihre Bühnenenergie ins Studio. Die Aufnahmen zeigen eine Gruppe, die Blues-Tradition ernst nimmt, aber gern mit längeren Strukturen, klanglichen Experimenten und politisch-ironischen Titeln spielt. Die Platte gilt heute als ein verschollenes Kleinod für Liebhaber britischer Blues-Rock-Perlen der frühen 70er Jahre.

Es war 1980 in Portland, als Greg Sage mit seiner Band Wipers ein Album in die Welt warf, das sich anfühlt wie ein rauer Blick in die Risse der Gegenwart. Is This Real? Packt knappe, zupackende Songs voller verzerrter Gitarren und zäher Melodien, die zwischen Punks-Explosion und nachdenklicher Melancholie pendeln. Jeder Track wirkt wie ein kurzer, scharf gezeichneter Bericht aus der Unsicherheit. Von der namentlichen Frage bis zu Stücken wie Alien Boy und die rohe Produktion verstärkt das Gefühl, etwas Echtes und Unverstelltes zu hören. Das Album wurde zur stillen Blaupause für spätere Indie- und Grunge-Musiker, ein Stück Musik, das weniger glitzert als nachhallt.

Im Jahr 1970, als sich ein Trio namens Trapeze in ein Londoner Studio zurückzog und aus Blues und Hardrock etwas Echtes und Unmittelbares formte, Medusa öffnet mit dem drängenden Black Cloud und breitet dann 7 Songs aus, die rau, melodisch und doch überraschend souverän klingen. Mel Galleys rauflustige Gitarre, Glenn Hughes' volle Stimme und Bass sowie das treibende Schlagzeug von Dave Holland schufen eine kompakte Bandidentität, die das Album wie aus einem Guss wirken lässt. Die Platte fühlt sich wie ein Übergang an, noch tief im Blues verwurzelt, aber schon auf dem Weg zu kraftvollen Hardrock- und Soul-Durchbrüchen. Songs wechseln zwischen schneidenden Riffs und warmen Basslinien und an manchen Stellen blitzt Hughes' späteres Gespür für dramatischen Gesang bereits auf. Produziert unter dem Dach bekannter Zeitgenossen, brachte Medusa Trapeze als kraftvolles Trio auf die Landkarte und blieb für viele Hörer ein unterschätztes Kleinod der frühen 70er Jahre.

1967 tauchte auf dem Debütalbum von Captain Beefheart namens Safe as a Milk eine seltsame funkelnde Miniatur auf. Electricity klingt wie ein Blitz in einer Vase. Kurze, schabende Riffs, ein scharfer Rhythmus und Don Van Vliet's Stimme, die mehr schreit als erzählt. So als wolle sie selbst den Stromkanal aufreißen und die Wahrheit freilegen. Bei der Aufnahmegeschichte gab es Theater. Angeblich stieß A&M die Band ab, weil der Track zu negativ für Teenager erschien und beim Einspielen soll Beefheart einmal ein Mikrofon regelrecht zertrümmert haben. Ein kleiner Skandal, der die rohe, elektrisierte Aura des Songs nur verstärkte.

steht Anfang der 70er mit rauer, aber warmer Stimme auf der Bühne und sein Song White Lies entfaltet sich wie ein schnelles Tagebuch einer verunsicherten Beziehung. Kurze Zeilen über Heimkehr, Zweifel und das wiederkehrende, schmerzhafte Echo von wohlmeinenden Unwahrheiten. Musikalisch verbindet der Song eingängige Pop-Rock-Melodie mit einer leicht bluesigen Note. Gitarrenfiguren, die das Gefühl stützen, ein drückender, aber zugänglicher Groove, der den Text atmen lässt. Als Single-Auskopplung aus der Green-Phase trug das Stück dazu bei, Lofgrens Ruf als Songschreiber und Gitarrist zu festigen. Radioplay und späteres Wiederentdecken in Sammlungen machten White Lies zu einem heimlichen Liebling jener Zeit.

Das Album Unknown Species der Space Lords aus Reutlingen beginnt mit dem Titel FKBDF, wie ein lautes kosmisches Tor. Dröhnende Gitarrenwände, treibende Schlagzeugwirbel und weite psychedelische Flächen lassen die Band eine fremde Landschaft aus Klang erkunden. Der Song fungiert als Opener und setzt die Tonart für das Album, das 2021 erschien. Gegründet 2008 haben die Space Lords ihren Platz im modernen Space- und Psychedelic-Rock zwischen Retro-Verweisen und frischer Wucht gefunden. Und FKBDF spiegelt diese Mischung aus traditionellem Space-Sound und zeitgenössischer Produktion. Rau, langgezogen und zugleich präzise im Groove, weshalb das Stück

Die Gitarren stürmen voran. Ein kurzes Aufbäumen aus der san-franziskanischen Szene der 60er. Omaha klingt wie ein dreiminütiger Sturm, in dem Moby Grape als Kollektiv aufblitzt. Skip Spans brachte die Grundidee, doch die Aufnahme ist ein Wettstreit der Gitarren. Hitzige Riffs, schnelle Wechsel und Stimmen, die sich überlagern, als würden fünf Erzähler gleichzeitig dieselbe Geschichte vorantreiben. Auf dem Debütalbum wirkt der Track wie ein Adrenalinschub zwischen psychedelischen Momenten und poppigem Drive. Roh produziert, unmittelbar und doch kunstvoll im Arrangement. Im Live-Set entfaltete Omaha seine Aggression und Energie noch deutlicher und für viele Hörer wurde es zur Kurzformel dafür, wie Moby Grape suggeriertes Blues und Krach in prägnante, eingängige Songs verwandelte. Für euch jetzt Moby Grape mit Omaha. Viel Spaß damit!

Es war ein kurzer, glänzender Moment am Ende von Futurama. Bill Nelson setzte eine leichtfüßige Melodie und eine funkelnde Leadgitarre zusammen und aus diesem Moment entstand Made in Heaven, das 1975 als Single aus dem Album gelöst wurde und wie ein kleines, perfektes Intermezzo zwischen den größeren Stücken wirkt. Im Studio wirkt die Aufnahme wie eine flüchtige Szene, präzise gesetzte Gitarrenfiguren, ein klarer, poppiger Zug und Nelsons Stimme, die das Bild einer märchenhaften Begegnung zeichnet. Die Single erschien auf Harvest und wurde mit Promopressungen und speziellen Radioversionen beworben, was zeigt, dass die Platte trotz Kürze ernst genommen wurde. Als Zuhörer sitzt man wie vor einem kurzen Theaterstück. Die Handlung bleibt vage, die Bilder sind charmant und ein wenig ironisch und das Stück lebt nach, weil es eine ganze Stimmung in nur wenigen Takten einfängt. Später fand Made in Heaven seinen Weg in Best-of-Sammlungen und blieb so als kompakte Visitenkarte von Bill Nelsons Songwriting erhalten. Bebop Deluxe mit Made in Heaven.

Im Juli 1971 brachte die Band Fanny mit Charity Ball eine energiegeladene Rocksingle heraus, die zugleich Titelsong ihres zweiten Albums war und die Band erstmals in breitere US-Radio-Playlists katapultierte. Produziert von Richard Perry, setzt der Track auf treibende Rhythmen, markante Gitarrenriffs und mehrstimmigen Gesang, wobei die Performance kraftvoll und präzise wirkt und die Band als ernstzunehmende Rockformation präsentiert. Textlich beschwört das Lied eine tanzende, leicht theatralische Szene. Die wiederholten Aufforderungen zum Tanz funktionieren als eingängiges Hook-Element und transportieren sowohl Partystimmung, als auch eine dezente Ironie gegenüber dem gesellschaftlichen Rahmen einer Charity-Ball-Veranstaltung. Die Single wurde aktiv promotet, erhielt TV- und Radioauftritte und trug entscheidend dazu bei, Fanny kommerziell sichtbarer zu machen. Historisch gilt Charity-Ball als Schlüsselmoment für Fanny. Die Band bewies, dass eine vollständig weibliche Rockgruppe hittaugliche, souveräne Rocksongs liefern konnte und legte damit einen wichtigen Grundstein für spätere Anerkennung und Sammlererinnerung.

Die Band Hydra stand in den frühen 70ern an der Schwelle zum Southern Rock. Auf Capricorn Records erschien 1974 die Single Glitter Queen, die mit Bläsern, treibenden Gitarren und einem klaren Hook als A-Seite vom selbstbetitelten Debütalbum ausgekoppelt wurde. Im Studio formte die Band aus Atlanta um Wayne Bruce und Spencer Kirkpatrick einen Song, der Southern Rock Groove mit poppigen Refrains verband. Die Single presste man sowohl in UK als auch als Promo für US-Rundfunk, was auf einen ernsthaften Vermarktungsversuch über das Label hindeutete. Glitter Queen tritt mit kräftigen Gitarren, Keyboardfarben und ergänzenden Bläserarrangements hervor. Sein Aufbau setzt auf eine eingängige Strophe, einen markanten Refrain und rhythmische Fills, die die Live-Energie der Band ins Studio transportierten. Reaktionen aus Fankreisen hoben das Stück als starker Opener und Radiotrack hervor. Die Single und späteren Alben verschafften Hydra regionales Momentum, auch wenn der größere kommerzielle Durchbruch ausblieb und die Band in späteren Veröffentlichungen teils experimenteller und härter klang. Hören wir, was uns Hydra über die Glitter Queen zu erzählen hat.

0: 2025 war ich auf dem Blues-Festival im hessischen Laubach. Blues bester Machart auf 4 Bühnen. Auf der kleinsten Bühne spielte eine Band, die wir nicht auf unserem Zettel hatten. Doch im Vorbeilaufen blieben wir bis Konzertende hängen. Die Rhöner Sauwenst sind eine Skiffle und Folk geprägte Mundartband aus der Rhön, gegründet Mitte der 90er Jahre. Ihr Repertoire mischt Humor, regionale Bilder und einfache Instrumentierung wie Mandoline, Teekistenbass und Waschbrett. Du hast schöne Augen wie eine Kuh ist ein kurzweiliger, folkloristisch geprägter Song aus ihrem Programm. Veröffentlichte Aufnahmen und Videos zeigen ihn Ende der 90er und 2000er Jahre in der Banddiskografie. Die Einspielung ist auf YouTube verfügbar und wurde mit Zustimmung der Gruppe veröffentlicht. Autor, Sänger, Gitarrist und Komponist ist Martin Kaber. Trotz leichter Sprachschwierigkeiten durchaus sehenswert. Leider können wir im Radio keine Untertitel mitliefern. Aber vielleicht versteht ihr ja doch, was die Rhöner Sauwenst so uns zu erzählen haben. Auf jeden Fall viel Spaß damit.
1: Und

0: Ich liebe euch alle.
1: Okay, schick, schick, danke. Okay.
2: Das Album klingt wie ein Traumflug durch verlassene Stadtlandschaften und weite Innenräume. Dichte, oft melancholische Keyboard-Teppiche tragen kurze, prägnante Songs und ein mehrteiliges, fast filmisches Titelstück, das Raum für Bilder und Assoziationen lässt. Hinter dem Klang steht eine ungewöhnliche Besetzung. Rare Bird waren eine britische Progressivrock-Band, die sich 1969 in Birmingham formierte und für ihren bewussten Verzicht auf Gitarren zugunsten von Orgeln und E-Piano bekannt wurde. As Your Mind Flies By erschien 1970 und zeigt diese Keyboard-zentrierte Handschrift eindrücklich. Auf dem Album wechseln kompakte Tracks wie Down on the Floor und Hammerhead mit längeren, in vier Teile gegliederten Passagen des Titels, die wie Kapitel eines nächtlichen Stadtspaziergangs wirken. Rare Bird mit As Your Mind Flies By.

Es war gegen Ende der 1980er Jahre, als The Del Fuegos mit ihrem vierten Album Smoking in the Fields einen rohen, erdigen Sound präsentierten. Darauf findet sich I'm Inside You als kurzer, kraftvoller Track, der die Bandsignatur aus Garage und Rootswalk weiterführt und die Veränderung in Besetzung und Produktion dieser Phase widerspiegelt. Im Studio klingt der Song wie eine direkte Momentaufnahme, treibende Rhythmusarbeit, raue Gitarren und eine Gesangsperformance, die zwischen Zorn und Zärtlichkeit schwankt. Merkmale, die auch die übrigen Aufnahmen des Albums prägen und die Band von ihrer frühen, rohen New England Garage-Identität zu einem gereiften Rocksound führten. Die Veröffentlichung auf RCA setzte auf eine stärkere Vermarktung als frühere in die Schritte der Gruppe. Doch kommerzieller Durchbruch blieb überschaubar. Kritiker und Fans sehen I'm Inside You heute eher als ein Teil eines starken, aber unterschätzten Spätwerks der Band, das ihre Qualitäten als live-energetische, songorientierte Rockformation konserviert. Für Hörer wirkt der Song wie ein kurzer, intensiver Blick in eine Band, die zwar die große Hitmaschine verpasste, aber in Songwriting und Bandchemie Beständigkeit und Biss bewahrte. Ein Track, der in der Diskografie der Del Fuegos den Übergang zu härterem, fokussiertem Rock markiert.

1994 wagte Dawn Penz sein Comeback mit dem Album No No No. Es bündelt moderne Reggae-Produktionen mit ihrer rauchigen Stimme und brachte die wiederentdeckte Single You Don't Love Me, No No No zurück in die Weltöffentlichkeit. Der Titelsong No No No funktioniert als kurz gefasstes Lover-Rock-Stück. Gespannter Groove, klare Hooks mit dem wiederholten No No No und eine direkte Ansprache zwischen Zweifel und Verlangen. Das Album verband klassische jamaikanische Elemente mit zeitgenössischer Produktion und sicherte Penz späte Resonanz beim Publikum und Kritik.

Volker Kriegel wurde am 24. Dezember 1943 in Darmstadt geboren und starb leider am 14. Juni 2003 in San Sebastian. Er begann als Autodidakt Gitarre zu spielen und machte sich in den 60er Jahren einen Namen in der deutschen Jazzszene und studierte in Frankfurt unter anderem Soziologie und Philosophie. Als Scherz gegen den Sitar-Hype der Beatles kaufte sich Volker Kriegel eine Sitar und schrieb mit dem Dave Pike-Set die kurze Sitar-Nummer Martha. Aufgenommen in der MPS-Villa von Labelmusikproduktion Schwarzwald als eingängiges, klangassoziatives Stück. Live spielten sie das Lied selten. Das Instrument war zu unhandlich, doch das sorgfältig platzierte Sitar-Motiv weckte Jahrzehnte später das Interesse von Rag-Roof-DJs. 1994 führten White Labels Remixe und Neubearbeitung mit Paul Weller an der elektrischen Sitar dazu, dass Martha in Clubs und Compilations erneut viral ging. Am Ende blieb es für Kriegel ein rührendes Kuriosum, ein vermeintlicher Spaß, der auf unerwarteten Wegen junge Produzenten und ein junges Publikum berührte. Hören wir Indian Vibes mit Martha.

Lucky Penny öffnet wie ein gekonnter Rückgriff auf 50er, 60er Rock'n'Roll, verpackt in zeitgemäße Produktion. Der Song als Single von 2017er Album Undivided Heart and Soul legt einen knalligen Gitarrenriff und einen federnden Groove vor, um dem McPherson mit rauer, ironischer Stimme eine Pechsträhne beschreibt. Text und Bildsprache drehen die klassische Glücksmetapher um. Die vermeintliche Glücksmünze erweist sich als Fluch und schaffen so eine lakonische Ballade über das ständige Weiterkämpfen. Musikalisch verbindet der Track Vintage Vibe, Walking Bass Drive und knackige Backing-Arrangements zu einem kurzweiligen tanzbaren Stück, das McPhersons Liebe zu Retropop mit zeitgenössischer Songschreiberschärfe zusammenführt. Hören wir G-Day McPherson mit Lucky Penny.

Der vorletzte Titel dieser Sendung passt zum neuen Jahr. New Year's Day erschien 1983 als Vorab-Single zum Album War und wurde zum ersten internationalen Hit für U2. Der Song verbindet eine klare, markante Basslinie und The Edges prägnantes Klavier- bzw. Gitarrenspiel mit Bonos eindringlichem Gesang und blieb zum Leitstück jener Phase der Band. Ursprünglich als Liebeslied begonnen, wandelt Bono den Text in eine politische Aussage um. Er bezog sich auf die Solidarność-Bewegung in Polen und auf das Verlangen nach Zusammenhalt und Hoffnung in schwierigen Zeiten. Deshalb wirkt die Hymne zugleich persönlich und historisch, woraus ihre nachhaltige Kraft erwuchs.

Und da sind wir schon wieder am Ende von Solar Music Ausgabe 29. Danke fürs Zuhören. Ich hoffe, ihr hattet genauso viel Spaß an dieser Sendung wie ich. Bleibt Radio Haspe treu und empfehlt uns weiter, denn viele Zuhörer sind unser Lohn. Bei der nächsten, der 30. Sendung, habe ich, wie bei jeder Nuller-Sendung, einen Special Guest eingeladen. Und das ist kein geringerer als, verrate ich euch erst in der nächsten Sendung. Als letztes nun ein kleiner Abschiedssong aus den 60ern. Peggy March singt hier mit klarem, aufgeregtem Timbre ein kleines Liebesgeständnis, das zugleich Lebewohl sagt. Musikalisch schmiegen sich schlagerhafte Orchesterflächen und ein tanzbarer 60s-Pop-Rhythmus unter ihre Stimme, die zwischen Verletzlichkeit und Zuversicht balanciert. Der Refrain mit dem wiederholten Goodbye, Goodbye, Goodbye bleibt sofort im Ohr und macht aus der knappen 3-Minuten-Nummer eine charmante melodische Szene über Trennung und die Hoffnung auf ein Wiedersehen. Wir hören uns.